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1: Ich bin Uli Reitinger. Wie sicher sind die Fanfeste zur Fußball-Weltmeisterschaft? Innenminister Dobrindt sieht derzeit keine konkrete Bedrohungslage wegen des Iran-Konflikts. Man habe das, was durch den Krieg im Iran ausgelöst werde, sehr genau im Blick. Und zwar was einzelne Personen und auch extremistische Gruppen angeht, sagt Dobrindt den Zeitungen der Funke Mediengruppe. Aktuell gebe es keinen Anlass, von einer abstrakten in eine konkrete Bedrohungslage zu wechseln. Das könne sich aber schnell ändern. In den Verhandlungen um ein Ende des Iran-Kriegs ist ein Rahmenabkommen weitgehend ausgehandelt. Das hat US-Präsident Donald Trump auf der Plattform Truth Social geschrieben.
2: Seit Wochen geht es hin und her, aber so weit waren die Verhandlungen offenbar noch nie. Es gab eine große Telefonrunde und nach den Worten Trumps sehr gute Gespräche mit Vertretern aus den Golfstaaten und der Türkei. Und er telefonierte auch mit dem israelischen Premier Netanyahu.

0: Die letzten Aspekte und Details werden noch besprochen und festgezurrt, darunter die Öffnung der Straße von Hormuz. Ein 14-Punkte-Plan soll demnach den Rahmen für Verhandlungen zwischen den USA und dem Iran festschreiben und den Krieg formell beenden. Aus den USA, Tina Eck.
1: Russland greift die ukrainische Hauptstadt Kiew massiv mit Drohnen und Raketen an. Das geht aus Warnungen der ukrainischen Luftwaffe auf der Plattform Telegram hervor. Das Portal The Kiev Independent spricht von einer Reihe von Explosionen in der Hauptstadt. Das gesamte Ausmaß des russischen Angriffs und dessen Folgen sind noch nicht absehbar. In Polen ist die Luftabwehr in Alarmbereitschaft versetzt worden, Militärflugzeuge stiegen auf. Zum Sport. Der FC Bayern hat den DFB-Pokal gewonnen. Mit 3:0 besiegte der Rekordchampion im Finale von Berlin den Titelverteidiger VfB Stuttgart. Damit machen die Bayern das Double aus Meisterschaft und Pokalsieg perfekt.
2: Eindrucksvolle Choreografien der Fans, aber eine recht chancenarme erste Halbzeit. Mit 0:0 ging es in die Pause. Und dann zeigten sich die Bayern in gewohnter Manier. In der 55. Minute der erste Streich von Harry Kane. Die Bayern drückten und drückten und dann traf Kane in der 80. zum zweiten Mal. Per Elfmeter schnürte der Engländer kurz vor Schluss den lupenreinen Hattrick. Der FC Bayern feiert den ersten DFB-Pokalsieg seit 6 Jahren. Der Pokalfluch, der ist gebrochen. Aus München, Justin Hamm.
1: Für den FC Bayern ist es der 21. Pokalsieg der Vereinsgeschichte.
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4: Und mit mir, Katrin Brause-Zimmermann, mit Gott und die Welt an diesem wunderschönen Sonntagmorgen hier auf Antenne Mainz. Es ist langes Wochenende, Montag ist frei, es ist Pfingstwochenende. Und um was es bei Pfingsten eigentlich genau geht, die Antwort auf die Frage, die wartet hier schon gleich auf euch. Bleibt also sehr gerne dran. Erstmal wartet aber noch der Supermix zum Start in die Neustunde. Die Greatest Hits und das Beste von heute. An diesem noch frühen Morgen gibt's hier Leonie mit Don't Worry für euch. Davor habe ich aber noch Sienna Spyro mit Die on This Hill. Ich wünsche euch einen wunderbaren Start in diesen wunderbaren Sonntag.

0: Guten Morgen. Und ja, hurra, es ist wieder ein schönes, langes Wochenende. Montag ist frei. Perfekt, oder? Und das dank Pfingsten. Ein kirchliches Fest, wo die wenigsten wissen, um was es genau da geht. Das ändern wir jetzt mit Pfarrer Christoph Nowak aus dem Bistum Mainz.
1: In der Bibel wird beschrieben, dass die Jünger 50 Tage nach dem Pessachfest, nach Ostern in Jerusalem waren. Sie waren nicht zufällig dort, sondern zu einem jüdischen Fest. Und an diesem Fest geschieht also das Pfingstwunder.
0: Und dieses Wunder ist der Heilige Geist, so nennt ihn die Bibel. Ein Effekt? Die Freunde von Jesus sind plötzlich Sprachgenies und können alle möglichen Sprachen sprechen. Jeden verstehen sie. Ziemlich kompliziert mit dem Heiligen Geist, sagt auch Pfarrer Nowak.
1: Tatsächlich ist es nicht einfach mit einem Bild zu erklären. Deswegen kennt die Bibel unterschiedliche Bilder. Und diese Bilder zeichnen unterschiedliche Facetten auf. Zum Beispiel ein Sturm, ne? Also als belebend, erfrischend. Wir kennen zum Beispiel Flammen oder Feuer im Sinne von Wärme und Beleben und lebensspendend. Oder auch die Tatsache, dass die Jünger auf einmal in fremden Sprachen sprechen. Auf einmal ist Verständigung möglich, dass sowas wie Team Spirit, das Gemeinschaftsgeist entsteht. Also man kann den Heiligen Geist über sein Wirken erkennen.
0: Und warum es kein Zufall ist, dass Pfingsten genau 50 Tage nach Ostern ist, darum geht's hier gleich.

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1: Schön, dass ihr eingeschaltet habt hier auf Antenne Mainz mit mir, Katrin Brause-Zimmermann und Gott und die Welt an diesem wunderschönen Sonntagmorgen. Wir haben es 50 Tage nach Ostern. Und genau dann wird Pfingsten gefeiert. Aber warum genau 50 Tage nach Ostern? Das klären wir hier gleich auf. Also bleibt sehr gerne dran. Vorher habe ich noch den Supermix für euch am Start. Die Greatest Hits und das Beste von heute. Ich wünsche euch einen wunderbaren Start in diesen wunderbaren Sonntag.

0: Morgen an einem extra langen Wochenende. Pfingsten steht im Kalender. Ein kirchliches Fest. Es geht um den Heiligen Geist und sowas wie den Geburtstag der Kirche. Denn vor 2000 Jahren haben die Jünger von Jesus angefangen, an Pfingsten seine Botschaft zu verbreiten. 50 Tage nach Ostern ist dieses Fest. Und das hat einen Grund, erklärt Pfarrer Christoph Nowak aus dem Bistum Mainz.
1: 50 kommt zustande, weil da Symbole dahinter stecken. Man kann die Zahl auseinandernehmen. Dann ist es 7 mal 7 plus 1. Die 7 ist in der Bibel eine Zahl der Fülle, der Vollkommenheit. 7 mal 7, ja, das ist ganz viel mal ganz viel, ist unendlich viel, ist die Fülle. Und wenn da noch eine 1 dazu kommt, dann bedeutet das, das ist quasi die Fülle, das Vollkommene, das nochmal getoppt wird.
0: Damals war das sofort klar und jedem verständlich. Heute verstehen wir da nur Bahnhof bei den ganzen Zahlen und der Symbolik. Das weiß auch Pfarrer Nowak.
1: Wir dürfen uns das nicht vorstellen, dass da Leute saßen und sich das ausgedacht haben und sich überlegt haben, wie kann man die Zahl am besten zerteilen, sondern das sind ganz tiefe Erfahrungswerte der Menschen, die darin ihren Ausdruck gefunden haben, die gemerkt haben, dass zum Beispiel nach einer gewissen Zeit oder nach einem gewissen Zeitraum sich Dinge verändern. Und daraus hat man dann auf die Symbolik der Zahlen geschlossen, was uns heute ein bisschen abgeht. Wir leben in einer Zeit, in der man sehr analytisch immer alles erklären muss und will. Das war in der Antike anders, vielleicht auch deswegen, weil man nicht alles erklären konnte, waren solche symbolischen Zugänge eine gute Möglichkeit, die Welt zu erklären.
0: Und deshalb ist auch heute noch das Fest Pfingsten 50 Tage nach Ostern. Nach viel Mathe und Zahlenspielereien euch jetzt erstmal einen schönen Sonntag und ein tolles Pfingstwochenende.

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1: Ich bin Tine Klimach. Russland hat die ukrainische Hauptstadt Kiew massiv mit Drohnen und Raketen angegriffen. Das Militär sprach von insgesamt 40 beschädigten Gebäuden. Es gebe mindestens einen Toten und rund 20 Verletzte zu beklagen. Es soll Explosionen und viele Brände gegeben haben. Viele Berichte sind aber noch unbestätigt. Auch andere Landesteile der Ukraine wurden angegriffen. Das genaue Ausmaß ist noch nicht absehbar. Wie sicher sind die Fanfeste zur Fußball-Weltmeisterschaft? Innenminister Alexander Dobrindt sieht derzeit noch keine konkrete Bedrohungslage wegen des Iran-Konflikts. Man habe das, was durch den Krieg im Iran ausgelöst werde, sehr genau im Blick, sagte Dobrindt den Zeitungen der Funke Mediengruppe.
2: Wenn Anhänger des Mullah-Regimes Rache üben wollen am verhassten Westen, sind Fanfeste natürlich dankbare Anschlagsziele. Konkrete Warnungen aber gibt es nicht und deswegen sagt Innenminister Dobrindt, es gebe aktuell keinen Anlass, von einer abstrakten in eine konkrete Bedrohungslage zu wechseln. Das aber, so Dobrindt weiter, könne sich jeden Tag ändern. Die Fußball-WM beginnt am 11. Juni, große Fanfeste wird es diesmal aber kaum geben, denn viele Spiele finden wegen der Zeitverschiebung am späten Abend oder in der deutschen Nachtstadt. Aus Berlin, Uli Reitinger.
1: Zum ersten Mal seit 6 Jahren erhöht der ADAC die Jahresbeiträge. Zum Jahreswechsel sollen Einzelmitglieder je nach gewählter Mitgliedschaft zwischen 10 Euro und 35 Euro im Jahr mehr bezahlen. Das wurde auf der Hauptversammlung im rheinland-pfälzischen

0: Bär beschlossen.
1: Höhere Kosten für Energie, Personal, Ersatzteile oder Abschlepp- und Werkstattleistungen. Damit begründet der ADAC die geplante Beitragserhöhung. Seit der letzten Erhöhung 2020 seien die Lebenshaltungskosten um knapp 25% gestiegen, hieß es. Für eine einzelne Pannenhilfe müsse der ADAC inzwischen im Schnitt sogar 27% mehr ausgeben. Mehr als 3,7 Millionen Mal rückten die ADAC-Helfer nach eigenen Angaben im vergangenen Jahr aus. Im Schnitt alle 9 Sekunden. Tanja Wagner, Nachrichtenredaktion.
0: Und zum Sport. Der FC Bayern München hat das DFB-Pokalfinale gegen den VfB Stuttgart gewonnen und damit das Double aus Meisterschaft und Pokalsieg perfekt gemacht. Die Münchner setzten sich im Finale im Berliner Olympiastadion dank eines Dreifachtorschützen Harry Kane mit 3:0 durch.
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3: Um kurz nach 7 mit Gott und die Welt an diesem Sonntagmorgen mit mir, Katrin Brause-Zimmermann. Schön, dass ihr mit dabei seid, auch wenn es noch, zugegeben, für einen Sonntag ein bisschen früh ist. Ich würde sagen, wir strecken uns durch und machen uns ordentlich wach mit Kaffee, Tee und natürlich auch guter Musik. Und deshalb wartet hier schon Jason Derulo mit Whatcha Say und Depeche Mode mit People Are People. Startet gut in euren Sonntag.

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1: Guten Morgen, ich bin Hans-Peter Weindorf, Pfarrer aus Mainz. Es ist der Überraschungsaufsteiger im Fußball. Die Sportvereinigung Elversberg hat am vergangenen Sonntag den Sprung in die erste Bundesliga geschafft. Glückwunsch! Nun muss man wissen, dass Elversberg mit etwa 7.800 Einwohnerinnen und Einwohnern ein relativ kleiner Ort im Saarland ist. Natürlich gibt es auch in diesem Verein an diesem Ort einige Sponsoren, die das nötige Kleingeld für den Aufbau einer spielstarken Fußballtruppe beisteuern. Aber das ist nicht alles. Wenn eine Fußballmannschaft erfolgreich sein will, braucht es noch etwas anderes. Der Teamgeist muss stimmen. Der eine muss sich auf den anderen verlassen können. Jeder Spieler rennt und spielt für den anderen. Und das, genau das, zahlt sich am Ende aus. Da kann man immer wieder so manche Überraschung und manches große Wunder erleben. Mit einem Mal sind vermeintlich schwächere Mannschaften in der Lage, Überragendes zu leisten und große Mannschaften zu besiegen. Da stimmt der Teamgeist, der Großes, Ungeahntes bewirken kann. So wie damals vor etwa 2000 Jahren, als in Jerusalem wildfremde Menschen aufeinander zugehen und sich die frohe Botschaft von Jesus Christus erzählen. Das war der Geburtstag des Christentums. Das Pfingstwunder von Jerusalem. So ist Kirche entstanden. Was brauchen wir, was braucht unsere Welt in diesen Tagen mehr als solche kleinen Wunder, die uns diesen Teamgeist spüren und erleben lassen? Da können wir sogar von vermeintlich kleinen Mannschaften noch etwas lernen, meint Pfarrer Hans-Peter Weindorf für Antenne Mainz. 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
1: Schön, dass ihr eingeschaltet habt. Morgen hier auf Antenne Mainz mit mir, Katrin Brause, Zimmermann und Gott und die Welt. Hund, Katze, Goldfisch oder Hamster, völlig egal. Die Pfarrei in Mainz-Ebersheim lädt zur großen Open-Air-Haustiersegnung in den Pfarrgarten ein und ihr könnt mit dabei sein. Was auf euch wartet, das erfahrt ihr hier gleich. Bleibt also sehr gerne dran. Jetzt wartet aber erstmal der Supermix, die Greatest Hits und das Beste von heute. Ich wünsche euch einen ganz tollen Start in diesen ganz tollen Tag.

0: Guten Morgen. Bei uns wird's jetzt tierisch. Es geht um eure Haustiere. Für die gibt's morgen Vormittag in Mainz-Ebersheim eine Haustiersegnung im Pfarrgarten. Wuselig und vielfältig geht's dazu, sagt Pfarrer Michael Tomaszewski.
1: Also in der Vergangenheit gab's wirklich schon einige Pferde, die kamen von der Koppel. Es gab Goldfische, es gab Hamster, Hunde, Katzen, Meerschweinchen. Sobald der Gottesdienst angefangen hat, waren alle sehr aufmerksam, also Mensch wie Tiere. Es gab kein Gebelle, weder der Hund der Katze hinterhergelaufen noch umgekehrt, waren alle sehr, sehr friedlich.
0: Eingeladen sind alle Haustiere mit Federn, Fell oder Schuppen. Plus Herrchen und Frauchen. Auch Rita Knusmann ist mit ihrem Hund Robby mit dabei. Ihr ist der Segen für ihren Hund wichtig.
2: Ja, ich meine, Segen ist immer was Schönes. Und ein Tier zu segnen, das ist auch nur so eine Anerkennung für mein Tier und dass es ihm auch gut geht. Er ist jetzt schon 13 Jahre alt. Da hoffe ich, dass er dadurch auch noch ein bisschen länger bei uns ist und gesund bleibt. Hoffentlich vom lieben Gott behütet wird.
0: Hund Robby ist wie ein Familienmitglied, erzählt Rita. Und er hält sie und die gesamte Familie gut auf Trab.
2: Der Robby ist ein Sheltie, der wird im November 13. Es ist eigentlich ganz gut, weil du kommst morgens an die frische Luft, kommst abends an die frische Luft. Bei Wind und Wetter musst du rausgehen, hast Bewegung. Das ist eigentlich der Vorteil an einem Hund. Klappt eigentlich ganz gut.
0: Ob Hund, Katze, Hamster oder Vogel. Warum gibt es diesen Segen für Tiere überhaupt? Pfarrer Tomaszewski.
1: Ja, segnen heißt erstmal was Gutes zusagen. Und das ist jetzt nicht nur auf den Menschen bezogen, sondern auch auf Tiere, auf die ganze Schöpfung. Und deshalb ist es eine gute Tradition, auch in der Kirche die Tiere zu segnen, ihnen was Gutes zuzusprechen und Gott um Segen und Schutz in dem Sinne zu bitten.
0: Wenn ihr morgen dabei sein wollt mit eurem Haustier, kommt vorbei. Morgen Vormittag um 11 Uhr im Pfarrgarten von St. Laurentius in Mainz-Ebersheim. Das Wetter soll ja sommerlich heiß werden.

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1: Ich bin Tine Klimach. In den Verhandlungen um ein Ende des Iran-Kriegs ist ein Rahmenabkommen inzwischen weitgehend ausgehandelt. Das hat US-Präsident Trump auf der Plattform Truth Social geschrieben. Er schränkte aber ein, dass das Ganze noch unter dem Vorbehalt einer endgültigen Fertigstellung durch die USA des Irans und anderer Länder stehe.
2: Seit Wochen geht es hin und her, aber so weit waren die Verhandlungen offenbar noch nie. Es gab eine große Telefonrunde und nach den Worten Trumps sehr gute Gespräche mit Vertretern aus den Golfstaaten und der Türkei. Und er telefonierte auch mit dem israelischen Premier Netanyahu. Die letzten Aspekte und Details werden noch besprochen und festgezurrt, darunter die Öffnung der Straße von Hormuz. Ein 14-Punkte-Plan soll demnach den Rahmen für Verhandlungen zwischen den USA und dem Iran festschreiben und den Krieg formell beenden. Aus den USA, Tina Eck.
1: Russland hat in der Nacht die ukrainische Hauptstadt Kiew mit Drohnen und Raketen angegriffen. Es gebe Tote und Verletzte zu beklagen, hieß es von der dortigen Militärverwaltung. Wohnhäuser und eine Schule seien beschädigt worden. Es soll Explosionen und Brände gegeben haben. Viele Berichte sind noch unbestätigt. Auch andere Landesteile der Ukraine wurden angegriffen. Das genaue Ausmaß ist noch nicht absehbar. Bei dem Ebola-Ausbruch in der Demokratischen Republik Kongo steigt die Zahl der Todesopfer weiter an. Nach Angaben der Regierung wurden seit Beginn des Ausbruchs über 860 Verdachtsfälle gemeldet, von denen über 200 Erkrankte verstorben sind. Im Nachbarland Uganda sind bislang 5 weitere bestätigte Fälle bekannt. Das Ebola-Fieber ist eine ansteckende und lebensbedrohliche Infektionskrankheit. Der aktuelle Ausbruch ist besonders schwer einzudämmen, weil es für den seltenen Bundibugyo-Typ weder Impfstoff noch eine Therapie gibt. Zum Sport. Der FC Bayern München hat das DFB-Pokalfinale gegen den VfB Stuttgart gewonnen und damit das Double aus Meisterschaft und Pokalsieg perfekt gemacht. Die Münchner setzten sich im Finale im Berliner Olympiastadion dank des Torschützen Harry Kane mit 3:0 durch. Für ihn ein perfektes Saisonende, sagte er bei Sky.
3: Ich habe mich

0: sehr auf dieses Finale gefreut. Ich habe schon viel davon gehört und wollte die Fans stolz machen. Und dann auch noch einen Hattrick zu schaffen, das ist ein ganz besonderes Gefühl. Es war eine lange Saison und diese so zu beenden, ist perfekt.
1: Der FC Bayern München hat zum 21. Mal den DFB-Pokal gewonnen. Es war der erste Pokalsieg der Bayern seit 6 Jahren.
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3: Um 7:45 mit mir, Katrin Brause-Zimmermann, und eurer Kirchensendung Gott und die Welt an diesem wunderschönen Sonntagmorgen. Ja, ist es Pfingstsonntag. Das bedeutet auch, morgen haben wir noch frei, denn es ist ein langes Wochenende. Und um was es bei Pfingsten, beim Pfingstwochenende eigentlich so genau geht, die Antwort auf diese Frage, die gibt's hier gleich schon für euch, also bleibt sehr gerne dran. Jetzt gibt's aber erstmal noch den Supermix, die Greatest Hits und das Beste von heute mit Pink und Fucking Perfect an diesem wunderschönen Sonntagmorgen. Vorher habe ich aber noch Ed Sheeran mit Overpass Graffiti. Ich wünsche euch einen ganz tollen Start in diesen ganz tollen Tag.

0: Guten Morgen. Und ja, hurra, es ist wieder ein schönes, langes Wochenende. Montag ist frei. Perfekt, oder? Und das dank Pfingsten. Ein kirchliches Fest, wo die wenigsten wissen, um was es genau da geht. Das ändern wir jetzt mit Pfarrer Christoph Nowak aus dem Bistum Mainz.
1: In der Bibel wird beschrieben, dass die Jünger 50 Tage nach dem Pessachfest, nach Ostern in Jerusalem waren. Sie waren nicht zufällig dort, sondern zu einem jüdischen Fest. Und an diesem Fest geschieht also das Pfingstwunder.
0: Und dieses Wunder ist der Heilige Geist, so nennt ihn die Bibel. Ein Effekt? Die Freunde von Jesus sind plötzlich Sprachgenies und können alle möglichen Sprachen sprechen. Jeden verstehen sie. Ziemlich kompliziert mit dem Heiligen Geist, sagt auch Pfarrer Nowak.
1: Tatsächlich ist es nicht einfach mit einem Bild zu erklären. Deswegen kennt die Bibel unterschiedliche Bilder. Und diese Bilder zeichnen unterschiedliche Facetten auf. Zum Beispiel ein Sturm, ne? Also als belebend, erfrischend. Wir kennen zum Beispiel Flammen oder Feuer im Sinne von Wärme und Beleben und lebensspendend. Oder auch die Tatsache, dass die Jünger auf einmal in fremden Sprachen sprechen. Auf einmal ist Verständigung möglich, dass sowas wie Team Spirit, das Gemeinschaftsgeist entsteht. Also man kann den Heiligen Geist über sein Wirken erkennen.
0: Und warum es kein Zufall ist, dass Pfingsten genau 50 Tage nach Ostern ist, darum geht's hier gleich.

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1: Schön, dass ihr eingeschaltet habt hier auf Antenne Mainz mit mir, Katrin Brause-Zimmermann und Gott und die Welt an diesem wunderschönen Sonntagmorgen. Wir haben es 50 Tage nach Ostern. Und genau dann wird Pfingsten gefeiert. Aber warum genau 50 Tage nach Ostern? Das klären wir hier gleich auf. Also bleibt sehr gerne dran. Vorher habe ich noch den Supermix für euch am Start. Die Greatest Hits und das Beste von heute. Ich wünsche euch einen wunderbaren Start in diesen wunderbaren Sonntag.

0: Morgen an einem extra langen Wochenende. Pfingsten steht im Kalender. Ein kirchliches Fest. Es geht um den Heiligen Geist und sowas wie den Geburtstag der Kirche. Denn vor 2000 Jahren haben die Jünger von Jesus angefangen, an Pfingsten seine Botschaft zu verbreiten. 50 Tage nach Ostern ist dieses Fest. Und das hat einen Grund, erklärt Pfarrer Christoph Nowak aus dem Bistum Mainz.
1: 50 kommt zustande, weil da Symbole dahinter stecken. Man kann die Zahl auseinandernehmen, dann ist es 7 mal 7 plus 1. Die 7 ist in der Bibel eine Zahl der Fülle, der Vollkommenheit. 7 mal 7, ja, das ist ganz viel mal ganz viel, ist unendlich viel, ist die Fülle. Und wenn da noch eine 1 dazu kommt, dann bedeutet das, das ist quasi die Fülle, das Vollkommene, das nochmal getoppt wird.
0: Damals war das sofort klar und jedem verständlich. Heute verstehen wir da nur Bahnhof bei den ganzen Zahlen und der Symbolik. Das weiß auch Pfarrer Nowak.
1: Wir dürfen uns das nicht vorstellen, dass da Leute saßen und sich das ausgedacht haben und sich überlegt haben, wie kann man die Zahl am besten zerteilen, sondern das sind ganz tiefe Erfahrungswerte der Menschen, die darin ihren Ausdruck gefunden haben, die gemerkt haben, dass zum Beispiel nach einer gewissen Zeit oder nach einem gewissen Zeitraum sich Dinge verändern. Und daraus hat man dann auf die Symbolik der Zahlen geschlossen, was uns heute ein bisschen abgeht. Wir leben in einer Zeit, in der man sehr analytisch immer alles erklären muss und will. Das war in der Antike anders, vielleicht auch deswegen, weil man nicht alles erklären konnte, waren solche symbolischen Zugänge eine gute Möglichkeit, die Welt zu erklären.
0: Und deshalb ist auch heute noch das Fest Pfingsten 50 Tage nach Ostern. Nach viel Mathe und Zahlenspielereien euch jetzt erstmal einen schönen Sonntag und ein tolles Pfingstwochenende.

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1: Ich bin Tine Klimach. Die USA stehen nach Angaben von Präsident Trump in den Bemühungen um ein Ende des Iran-Kriegs kurz vor einem Rahmenabkommen mit Teheran und der Wiedereröffnung der Straße von Hormuz. Es sei weitgehend ausgehandelt, schrieb Trump auf der Plattform Truth Social. Im EU-Teil der Insel Zypern wählen heute rund 570.000 Wähler ein neues Parlament. Neben Wirtschaft und Migration stehen Korruption, Sicherheit und die Zypernfrage im Mittelpunkt. Die beliebte Urlaubsinsel ist seit Jahrzehnten geteilt in einen griechisch-zyprischen Süden und einen türkisch-zyprischen Norden. Nur die griechischen Zyprer wählen heute.
2: Manche nennen die kleine EU-Inselrepublik das Eiland der Liebesgöttin Aphrodite, andere sprechen von der Insel der Spione. Der Nahe Osten liegt nur 40 Flugminuten entfernt. Oligarchen aus Osteuropa haben sich auf der Insel niedergelassen und mit ihnen kommt viel Geld. Die eigentliche Macht in Zypern liegt in den Händen des Präsidenten. Im Parlament wird zwar heftig über Korruption und Vetternwirtschaft gestritten, doch am Ende findet man meist einen gemeinsamen Nenner. Geld zu verdienen ist die wichtigste Politik. Aus Athen, Takis Zafos.
1: In unmittelbarer Nähe zum Weißen Haus hat ein Mann Schüsse abgegeben. Er wurde von Sicherheitskräften getötet. Die Person habe eine Waffe aus der Tasche gezogen und das Feuer eröffnet, teilte der für die Sicherheit des Präsidenten zuständige Secret Service mit.
3: An der Nordseite des Weißen Hauses können Besucher dem Amtssitz des US-Präsidenten relativ nahe kommen und hier feuerte ein Mann mehrere Schüsse ab. Die Sicherheitskräfte reagierten schnell. Im Krankenhaus wurde der Angreifer für tot erklärt. Es soll sich CNN zufolge um einen 21-Jährigen gehandelt haben, der auch vorher schon mal am Weißen Haus aufgefallen war. Er soll damals eine Zufahrt blockiert haben. Beim aktuellen Vorfall wurde auch ein Passant verletzt. Durch wen ist noch unklar. Lea Matschulat, Nachrichtenredaktion.
1: Zum Sport. Der FC Bayern München hat zum 21. Mal den DFB-Pokal gewonnen. Mit 3:0 besiegte der Rekordchampion im Finale von Berlin den Vorjahressieger VfB Stuttgart. Damit machen die Bayern das Double aus Meisterschaft und Pokalsieg perfekt.
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4: Einfach mal rauskommen, den Alltag hinter sich lassen und neue Eindrücke sammeln. Das ist es doch, was Reisen ausmacht. In dieser Stunde nehmen wir euch gemeinsam mit Schui Reisen mit auf genau so eine Tour. Ich bin Heiko Gille und ein paar schöne Reiseeindrücke, die bekommt ihr.

0: Herzlich willkommen mal wieder zu unserer Reisesendung hier bei uns. Und ja, wir gehen natürlich Urlaub machen, und zwar heute auf besondere Art und Weise. Bei mir im Gespräch ist Marco Schui, der Geschäftsführer von Schui Reisen. Marco, du nimmst uns mit aufs Rad, ne?
1: Ja, erstmal Gute, und ja, ich nehme euch mit aufs Fahrrad und auf eine ganz tolle Tour. Wir fahren nach Frankreich.
0: Okay.
1: Und durchqueren quasi Frankreich auf einer traumhaften Route, und zwar von Atlantik zum Mittelmeer.
0: Aber wir fahren nicht mit dem Fahrrad nach Frankreich, ne?
1: Zumindest nicht von zu Hause aus. Ja. Also wir starten bei uns tatsächlich ab dem Betriebssitz in Elsbeer-Limburg, und da wird das Fahrrad dann verladen in unseren Anhänger, in den Bikeliner-Anhänger, wo das eigene Fahrrad mitreist. Eines der wichtigen Details von so einer Radreise mit uns, dass das eigene Fahrrad mitgeht, denn ja, wer will sich vor Ort ein Fahrrad leihen, wenn zu Hause das gewohnte und vielleicht auch teure das Fahrrad steht, wo man gewohnt ist zu fahren? Und das will man natürlich auch mitnehmen in Urlaub, und das ist bei uns garantiert in einem unserer Spezialanhänger, die dann eben an unseren Bikelinern, Bussen dann dranhängen und das Urlaub mit Fahrrad möglich machen.
0: Da geht auch nichts kaputt, gell?
1: Da geht auch nichts kaputt. Das wäre ja nicht umsetzbar, wenn die Fahrräder Schäden nehmen würden. Die sind speziell verankert. Das heißt, da gibt es keine Schraubzwinge oder sowas. Also die stehen fest und sicher. Wir kriegen bis zu 32 E-Bikes in den Anhänger, die man auch zum Teil auch laden könnte während der Fahrt. Also das ist speziell dafür gebaut und ausgelegt.
0: Und dann geht's von Els nach Frankreich, hast du gesagt. Wo ist denn der erste Haltepunkt?
1: Ja, der erste Haltepunkt, ich stelle dir die Landkarte vor, Frankreich liegt vor dir, und dann hast du praktisch unter dir die Grenze von Spanien und hast links den Atlantik, rechts das Mittelmeer, und wir haben dann als ersten Stopp Orléans, also dann Richtung Atlantikküste, und da geht's dann am ersten Tag hin, und dort ist unser erstes Ziel oder der Start der Reise, um vom Atlantik dann zum Mittelmeer fahren zu können.
0: Und im Laufe der Reise nimmt man dann so das komplette französische Lebensgefühl wahrscheinlich wahr, ne?
1: Das geht kaum besser wie auf dem Fahrrad. Tatsächlich, wenn du die Städte anradelst, wenn du durch die Natur radelst, und wir fahren ja einen großen Teil oder fast ausschließlich entlang am Canal du Midi, und da erlebst du alle traumhaften Landschaften, und Frankreich und die Kultur und das Essen, was in Frankreich ja essentiell ist und zum Lebensgefühl mit dazugehört, hautnah und in dem Fall tatsächlich mit allen Sinnen.
0: Jetzt hast du schon gesagt, es ist eine Radreise quer durch Frankreich einmal vom Atlantik zum Mittelmeer. Mehr. Für wen eignet sich die Reise?
1: Ja, also man muss kein Fahrrad-Crack sein oder Profi. Im Gegenteil, durch das E-Bike ist ja heute, möchte fast sagen, jeder in der Lage, Radtouren, längere Radtouren zu machen oder eben Radtouren zu machen, die dann eben nicht so anstrengend sind, dass man eben Landschaft, Land und Leute und das alles genießen kann und der Fokus jetzt nicht nur auf Kilometerfressen liegt. Und von daher, da es ja auch überwiegend flach ist, ja, wie gesagt, wir fahren am Kanal entlang, naturgemäß ist da kein großer Höhenunterschied zu radeln, ist das tatsächlich für fast jeden ideal, die Reise.
0: Und wer kann schon mal sagen, vom Atlantik zum Mittelmeer mit dem Fahrrad geradelt zu sein? Also ich glaube, noch nicht allzu viele. Und wer es mal machen will, hat auf jeden Fall bei euch und mit euch die Möglichkeit. Wir sprechen gleich weiter mit Marco Schui, dem Geschäftsführer von Schui Reisen, über eine ganz, ganz besondere Radtour.
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0: So, herzlich willkommen zurück. Hier ist die Reisesendung heute mit einer Radreise von Schui-Reisen. Es geht vom Atlantik zum Mittelmeer und zwar mit dem Fahrrad. Geschäftsführer Marco Schui ist bei mir im Gespräch und ich würde von dir gerne mal wissen, ich weiß, du magst Frankreich sehr gerne. Bist du auch in Frankreich schon mal mit dem Fahrrad unterwegs gewesen?
1: In Paris natürlich, immer mal wieder und ansonsten tatsächlich so noch nicht geradelt und die Tour, deswegen stelle ich es auch vor, gefällt mir besonders gut, die wir im Programm haben. Es ist schon eine außergewöhnlich schöne Tour und da liegt schon mein Fokus drauf und so ein bisschen auch der persönliche Wunsch, diese Reise mal vorstellen zu dürfen.
0: Wie viele Tage seid ihr da insgesamt unterwegs?
1: Das ist eine 10-Tage-Reise, die man dann auch braucht. Ja, also wir haben nicht so große Etappen pro Tag, was jetzt für den geübten Radler so mit 60 Kilometer am Tag etwa im Schnitt, ja, es sind auch mal weniger, wo der geübte Radler vielleicht sagt, das ist ja viel zu wenig. Aber wie gesagt, das ist ja keine, wir wollen ja keine Kilometer fressen, also und wollen auch keine Tour de France machen, sondern hier geht es tatsächlich auch darum, dass wir Zeit haben, dass wir die Städte und die Orte, die es zu entdecken gibt, dann auch Zeit dafür haben.
0: Was sind so die Highlights auf der Strecke?
1: Oh, das sind ganz viele. Das beginnt ja schon mit unserer Ankunft in Orléans, mit solchen geschichtsträchtigen Städten. Der Canal de Midi als UNESCO-Weltkulturerbe. Die Düne von Pilat, die wir anfahren, die praktisch oberhalb von Orléans dann an der Atlantikküste liegt, die man gesehen haben muss. Und allein schon, wenn man dort ankommt und kommt durch diesen Wald und steht kurz vorm Meer, vor der Küste und hat auf einmal diese gigantische Düne vor sich, das sind fantastische Erlebnisse. Und dann von da aus zu radeln, einmal quer durch ganz Frankreich und dann am Mittelmeer rauszukommen, also das ist Gänsehautmomente tatsächlich.
0: Habe ich auch Zeit, irgendwie fernab der Radstrecke irgendwas zu entdecken?
1: Ja, wir haben natürlich die Begleitung von unseren Radguides, von den einheimischen Tourguides, die wie immer unsere Radreisen begleiten und die sind natürlich mit dabei, kennen nicht nur Land und Leute, sondern auch ab von der Strecke die Sehenswürdigkeiten, vielleicht auch mal das ein oder andere Lokal, wo man einkehren muss. Ne? Wenn dann auch hier und da mal, weil man hat ja vielleicht immer gerade Hunger und Durst, ausgerechnet in dem Moment, wo kein Lokal da ist und dann kann es schon mal passieren, wie so eine Fata Morgana, dass unser Bikeliner-Bus dort steht und vielleicht auch mal ein kleines Buffet aufgebaut hat mit irgendwelchen landestypischen Sachen vom Markt und dass man dann da Baguette und Käse und Tomaten oder was bekommt, wo man vielleicht gerade nicht mitrechnet. Kann passieren. Es sind aber auch viele andere kulturelle Highlights, die wir anfahren und besichtigen auf der Tour.
0: Ist es dann, stelle ich mir das richtig vor, dass ihr quasi die Übernachtung, weil das ist ja keine Rundfahrt, ihr seid dann immer in anderen Hotels untergebracht?
1: Genau, es ist keine Sternfahrt, wo wir einen Standort haben und das ist ja eben wiederum einer der Vorteile. Wenn jetzt einer fragt, warum soll ich das mit dem Bus machen, fahre ich mit dem Auto hin. Ja, da steht das Auto eben in Orléans und nachher bin ich unten am Mittelmeer und mein Auto ist etliche 100 Kilometer weit weg. Und wir fahren natürlich zu einer traumhaften Reisezeit, wo wir auch mit super Temperaturen, mit schönem warmem Wetter rechnen können. Auch das ist ein Grund, warum wir nicht so riesig lange Tagesetappen haben, weil wir müssen es ja nicht quälen, ne? Das ist ja Urlaub. Ansonsten steht der Bus immer wieder am nächsten Stopp und man kann sich da auch wieder Getränke nachholen und seine Fahrradflasche füllen und der Tag endet dann immer wieder am nächsten Zielort, am nächsten Hotel.
0: Wir freuen uns, dass du uns diese spannende Radreise heute mitgebracht hast und zwar quer durch Frankreich vom Atlantik bis zum Mittelmeer. Heute mit Marco Schui, dem Geschäftsführer von Schui-Reisen.

0: 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Die rund 6 Kilometer lange Rundwanderung führt durch das Natura 2000-Gebiet Eich-Gimsheimer Altrhein, ein echtes Naturjuwel mitten in Rheinhessen. Wo früher Kies und Sand abgebaut wurden, finden heute seltene Pflanzen und viele Vogelarten ihren Lebensraum. Und gerade im Frühjahr ist das Gebiet besonders beeindruckend. Überall zwitschert es, die Natur blüht auf und entlang der Wege eröffnen sich immer wieder wunderschöne Ausblicke auf Wasserflächen und Auenlandschaften. Der Altrhein-Erlebnispfad ist ideal für alle, die entspannte Wanderungen lieben und Natur bewusst genießen möchten. Ganz ohne große Steigungen oder lange Anfahrten. Ein perfekter Tipp also für einen kleinen Tapetenwechsel direkt vor der Haustür. Mehr Infos zur Tour und viele weitere Ausflugsideen findet ihr auf rheinhessenblog.de. 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
1: So klingt Urlaub im Radio mit Hin und Weg, die Reiseshow. Es sind häufig ja auch die kleinen Momente, die Verreisen so besonders machen. Und genau nach diesen Momenten schauen wir jetzt. Zusammen mit Schulli Reisen geht's nämlich in dieser Stunde an ein Ziel, das einiges zu bieten hat. Ich bin Heiko Gille und gleich nehmen wir euch mit. Bleibt dran.
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0: Wir radeln und zwar quer durch Frankreich, vom Atlantik bis zum Mittelmeer. Ganz spannende Radreise heute Thema und zwar mitgebracht von Marco Schui, dem Geschäftsführer von Schui Reisen. Marco, generell so Radreisen sind immer beliebter jetzt gerade, ne?
1: Ja, nicht erst seit Corona und die Radreisen machen wir eigentlich auch schon sehr lange, aber es wird immer beliebter, eben weil man auf ganz andere Art und Weise Land und Leute erlebt, entdeckt und kennenlernt. Und das Radfahren an sich macht immer mehr Leuten Spaß und bedingt auch durch die E-Bikes, die halt eben den Radius unglaublich erweitern und das Ganze nicht zu einer Anstrengung werden lassen, ne? Wenn dann mal ein Hügel kommt, dass man sagt, danach geht nichts mehr, sondern das macht vielen dann die Entscheidung leichter, einfacher zu sagen, okay, ich nehme mir das jetzt mal vor, ich kann auch mal 5, 6 Tage hintereinander radeln und das führt zu einer wahnsinnigen Beliebtheit und wenn die meisten dann mal monatelang den Kirchturm umquert haben und alle Radwege vor der Haustür kennen und Lahn und Rhein und Main und Mosel und Gott weiß was abgeradelt sind, links runter und rechts hoch, dann freut man sich unwahrscheinlich auch mal was Neues kennenzulernen und vielleicht den eigentlichen Urlaub dann mal als Radreise auszulegen und wir bringen euch hin.
0: Was würdest du denn sagen, was ist denn so jetzt bei dieser Radreise wirklich das absolute Highlight? Warum sollte ich die Radreise unbedingt mitmachen?
1: Das absolute Highlight ist die Mischung, ja. Also dieser Gedanke, ich bin erst am Atlantik, komme am Mittelmeer raus. Das ist schon mal ein mega Gedanke, auch so ein Land zu durchqueren im wahrsten Sinne des Wortes. Das ist schon toll. Frankreich ohne Weinbaugebiete darf nicht fehlen, ja. Wir kommen nach Narbonne, wir haben verschiedene Bauwerke aus der Römerzeit, die wir sehen. Wir haben verschiedene Städte wie Narbonne oder Toulouse, Bordeaux, Orléans. Also das sind ja alles schon Ziele und Highlights für sich, ne? Und die verbunden in einer Tour, die man, wenn man in diese Städte reinradelt oder dann morgens rausradelt oder zum Teil bringt uns auch erst der Bus zu einem Startort, dass man wirklich nicht alles radeln muss oder was doppelt fahren würde. Das in Verbindung sind die Highlights dieser Reise. Ja.
0: Dieses französische Lebensgefühl, was man da auf jeden Fall ja super mitbekommt. Was würdest du sagen, was zeichnet das aus?
1: Also das französische Lebensgefühl ist viel diese Kultur der Städte in Verbindung mit Kulinarik. Die französische Küche ist natürlich bekannt. Jetzt haben wir nicht die Sterneküche auf so einer Radreise. Wir sehen schon zu, dass unsere Gäste satt werden.
0: Muss auch gestärkt reingehen, ne?
1: Ja, gerade beim Fahrradfahren ist es wichtig. Das muss man erleben. Also es ist Gott sei Dank so, dass ich das hier gar nicht so ein Lebensgefühl am Mikrofon rüberbringen kann, wie das ist, wenn du auf dem Fahrrad sitzt und kommst in so eine Stadt, fährst, machst einen Stopp in irgendeinem Café oder erlebst das, wie die Leute am Flussufer mit ihrer Angel sitzen oder in den Städten, in den Restaurants oder abends dann im Hotel in so einer mittelalterlichen Stadt, wo wir ja einige auf der Tour haben. Und das alles ist Frankreich.
0: Und zu erleben gibt es das alles auf eurer Radtour und zwar vom Atlantik zum Mittelmeer. Dankeschön vorab erstmal an Marco Schui von Schui Reisen, dass du uns ein bisschen die Reiseroute näher gebracht hast und ein bisschen was haben wir noch zu klären. Hören wir gleich. 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

0: herzlich willkommen zurück. Hier ist die Reiseshow und heute gibt es eine ganz besondere Radreise und zwar vom Atlantik bis zum Mittelmeer. Marco Schui, der Geschäftsführer von Schui Reisen ist, da hat uns diese Reise mitgebracht. Marco, wenn ich die Reise oder so ein paar mehr Informationen zu dieser Radreise noch bekommen möchte, wo gibt's sie denn?
1: Die gibt's bei uns klassisch per Telefon. Wenn er uns anruft, natürlich dann auf unserer Webseite unter schui-reisen.de. Da findet ihr die Reise unter dem Reiter Radreisen oder Atlantik vom Mittelmeer im Suchbegriff eingeben. Und dann findet ihr die schöne Tour. Da ist jeder einzelne Tag aufgeführt. Da sind die Reisedaten aufgeführt, die Preise. Und wer es dann gar nicht mehr abwarten kann, der kann auch direkt online buchen. Kann sich online seinen Sitzplatz aussuchen, kann den fix einbuchen. Und für den Fall, dass einer jetzt Spaß bekommen hat und hat kein Fahrrad, auch da sind wir natürlich bestens aufgestellt. Wir haben eine große Auswahl an Leihbikes, E-Bikes natürlich mit verschiedenen Rahmen, Rahmengrößen, Tiefeinsteiger mit Herrenrahmen, XL, L, M, also alle Größen. Und das kann man dazu buchen, sollte man kein eigenes haben. 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Man kann uns auch bei uns im Büro in Elsbach-Limburg besuchen. Da wäre dann auch immer die Abfahrt oder man nutzt halt eben unsere kostenfreien Zustiege, wie Hauptbahnhof Wiesbaden oder Mainz natürlich. Und könnte auch unterwegs zusteigen. In dem Fall mit dem eigenen Fahrrad ist es meist so, dass die Kunden zu uns kommen am Abreisetag, ihr Fahrrad dann mitbringen. 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Ja, und dann geht's unbeschwert los.
0: Und was auch immer dabei ist, ist ein Reise- oder Radguide. Welche Vorteile bringt der denn?
1: Ja, man kriegt natürlich nicht einfach am Start der Reise einen Zettel in die Hand gedrückt mit der Route oder irgendeine Komoot-Empfehlung per QR-Code, sondern tatsächlich unsere menschliche Begleitung. Wir haben einen Radreiseleiter mit dabei. Unsere Buspiloten, die Bikeliner fahren, das sind versierte Radfahrer. Also die fahren den Bus, jetzt hätte ich fast gesagt, so nebenbei. Das ist natürlich deren Hauptjob, aber die sind dermaßen radaffin, dass sie auch teilweise die Radrouten begleiten. Jetzt nicht unbedingt bei so einer, wenn es keine Sternfahrt ist, wie in diesem Fall, ist ein bisschen schwierig, weil sie ja den Bus fahren. Und die sind mit dabei, stehen für alle Fragen und Wünsche parat, flicken auch schon mal einen Platten oder stellen auch schon mal einen Sattel ein und haben das nötige Werkzeug mit dabei. Also rundum betreut bei uns, das, was ja das Credo unserer Reisen ist, ne? Weil sonst könnte sich ja einer in den Zug setzen, könnte es alleine machen und muss mit allen Sorgen, Problemen, Nöten, Wünschen und Widrigkeiten, die so kommen können, alleine zurechtkommen. Dafür sind wir dann da. Bei uns ist ab Einsteigen Urlaub. Das ist ja der eigentliche Sinn von einem Urlaub, ne? Also nicht selbst organisieren zu müssen und nicht für alles sich Gedanken machen zu müssen, sondern mit dem Abgeben vom Fahrrad und vom Koffer setze ich mich in meinen schönen 5-Sterne-Sitzplatz, lass mich von unserer Stewardess verwöhnen im Bus und geh mir mal zwischendrin vielleicht ein frisch gezapftes Bierchen trinken oder lass mal einen netten heißen Kaffee oder Cappuccino servieren oder ess eine Kleinigkeit und Urlaub ab der ersten Minute. Und das garantieren wir. Und die Radguides sind natürlich auf der Tour mit dabei, die Touren begleiten. Also es muss keiner bei jedem Abzweig zittern, ob er richtig abgebogen ist und nach einer Stunde wieder am gleichen Ort steht, wo er losgefahren ist, sondern dafür haben wir unsere versierten Guides mit dabei, vom ersten bis zum letzten Radeltag.
0: Wann ist denn die nächste Möglichkeit?
1: Die nächste Möglichkeit ist schon vom 15. bis 24.07. Das ist also der fixe Reisetermin. Und da würden wir uns freuen, wenn wir den einen oder anderen noch begrüßen können. Das ist ja dadurch, dass es 10 Tage ist und Frankreich ist nicht billig. Ich möchte den Preis gerade hinterher schicken, bevor da einer jetzt vielleicht doch sofort schon buchen möchte. Also die Tour kostet 2.749 €, ist aber auch all-in. Das heißt, es ist natürlich Halbpension mit dabei in den Hotels. Die Hotels sind mit dabei, die Transfers mit dabei. Die Reiseleitung ist mit dabei, es sind teils Eintritte mit dabei. Also man muss sich um nichts mehr kümmern und das Frühstück auf der Anreise bei uns sowieso.
0: Marco Schui, der Geschäftsführer von Schui Reisen, hat uns heute eine ganz spannende Radreise mitgebracht und zwar vom Atlantik zum Mittelmeer, einmal quer durch Frankreich. Ich sage danke fürs Gespräch, danke, dass du uns Lust gemacht hast auf diese Radreise.
1: Gerne.

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1: Ich bin Tine Klimach. Russland hat die ukrainische Hauptstadt Kiew massiv mit Drohnen und Raketen angegriffen. Unbestätigten Berichten zufolge soll Russland bei dem Angriff auch Hyperschallraketen und Marschflugkörper eingesetzt haben. Ein Mensch kam offiziellen Angaben zufolge ums Leben. Rund 20 wurden verletzt.
2: Besonders in der Hauptstadt Kiew sind die Zerstörungen massiv. Es gibt zahlreiche große Brände und verheerende Schäden an vielen Wohngebäuden. Einsatzkräfte retten Verletzte aus den Trümmern getroffener Häuser. Russland hatte diesen Schlag als Vergeltung angedroht nach dem ukrainischen Beschuss einer Berufsschule. In dem von Moskau besetzten Gebiet Luhansk starben dabei viele Studenten. Unklar war zunächst, ob Russland auch die wegen ihrer Zerstörungskraft gefürchtete neue Mittelstreckenrakete vom Typ Areschnik eingesetzt hat. Aus Moskau, Ulf Mauder.
1: Mit Blick auf Fanfeste zur Fußballweltmeisterschaft geht Innenminister Alexander Dobrindt derzeit nicht von einer konkreten Bedrohungslage wegen des Iran-Konflikts aus. Man habe das, was durch den Krieg im Iran ausgelöst werde, sehr genau im Blick, was einzelne Personen und auch extremistische Gruppen anbelangt, sagte Dobrindt den Zeitungen der Funke Mediengruppe. Dobrindt betonte zugleich, das könne sich jeden Tag immer ändern. Immer weniger Handynutzer verschicken SMS. Wie die Bundesnetzagentur mitteilte, wurden im vergangenen Jahr in Deutschland 2,9 Milliarden SMS verschickt. Damit hat sich die Anzahl innerhalb eines Jahres fast halbiert. Pro aktiver SIM-Karte waren es monatlich im Schnitt etwa 2 Kurznachrichten. Die Nachfrage sinkt langsam, da die Handynutzer immer stärker auf Chatdienste wie WhatsApp, Threema, Signal oder Facebook Messenger zurückgreifen. Und zum Sport. Der FC Bayern München hat den DFB-Pokal gewonnen. Mit 3:0 besiegten die Münchner im Finale von Berlin den Vorjahressieger VfB Stuttgart. Damit machen die Bayern das Double aus Meisterschaft und Pokalsieg perfekt. Trainer Vincent Kompany zeigte sich stolz auf die Leistung seiner Jungs bei Sky.
3: Einfach glücklich für die Jungs. Stolz auf die Leistung auch heute, weil wir sind so ruhig geblieben am Halbzeit, sind so stabil rausgekommen in der zweiten Halbzeit. Ja, wunderschön. Und immer sieht man wieder Dinge, wo man sagt, wie machen die Jungs das? Auch als Trainer kann man das genießen.
1: Das war der erste Pokalsieg der Bayern seit 6 Jahren.
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4: Urlaub erleben, einfach mal abschalten vom Alltag. Das kann so vieles sein. Ob Erholungsurlaub am Strand, Aktivurlaub mit Sport oder tolle Tipps zum Wandern und Radfahren. Urlaub kann vielseitig sein und immer individuell. Und vielleicht bekommt ihr ja heute auch schon den ein oder anderen Tipp hier bei uns. Also bleibt dran und sucht euch schon mal einen Reisetermin aus, denn bald geht's ja los. Ich bin Heiko Gille und freue mich, euch durch diese Sendung zu begleiten.
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Moin moin ihr Lieben, schön, dass ihr dabei seid in dieser Ausgabe unserer Reiseshow Hin und Weg. Und heute nehmen wir euch mit an die wunderschöne Ostseeküste Schleswig-Holsteins. Wisst ihr eigentlich, wie lang diese Küste ist? Rund 400 Kilometer zieht sie sich von der dänischen Grenze im Norden bis hinunter zur Lübecker Bucht. Und das Beste daran, kilometerlange Sandstrände, beeindruckende Steilküsten und jede Menge gemütliche Urlaubsorte warten nur darauf, von euch entdeckt zu werden. Zu den beliebtesten Hotspots gehören natürlich Scharbeutz, Timmendorfer Strand, Neustadt in Holstein und Sierksdorf. Allein in diesen Orten werden jedes Jahr über 5 Millionen Übernachtungen gezählt. Verrückt, oder? Das zeigt nur, wie beliebt die Region ist. Kein Wunder, denn hier gibt's für jeden was. Ob Familien, Wellnessliebhaber oder Wassersportfans, an der Ostsee findet ihr garantiert euer persönliches Urlaubsparadies. Kleiner Funfact dabei noch, die Ostsee ist ein Binnenmeer mit einer Fläche von rund 412.500 Quadratkilometern. Das ist fast sechsmal so groß wie Bayern. Aber keine Sorge, die Strände sind überschaubarer und perfekt zum Sonnenbaden, Relaxen oder für lange Spaziergänge geeignet. Und im Sommer, da schafft es das Wasser auf angenehme 18 Grad Temperatur perfekt für eine erfrischende Abkühlung. Also ihr Lieben, packt eure Badehosen ein. Wir machen uns auf eine spannende Reise entlang der Ostseeküste Schleswig-Holsteins.

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In dieser Ausgabe unserer Reiseschau hin und weg sind wir an der Ostsee unterwegs. Es wird historisch, aber keine Sorge, ist spannender als es klingt. Die Ostseeküste Schleswig-Holsteins ist nämlich nicht nur ein Paradies für Sonnenanbeter, sondern hat auch eine richtig interessante Vergangenheit. Wusstet ihr denn zum Beispiel, dass Orte wie Neustadt oder Scharbeutz früher kleine, verschlafene Fischerdörfer waren? Kaum vorstellbar, gell, wenn man heute an den belebten Promenaden entlang spaziert, oder? Neustadt in Holstein hat eine besonders lange Geschichte. Die Stadt erhielt bereits 1244 das Stadtrecht und war damals ein bedeutender Hafen- und Handelsort. Heute könnt ihr dort auch noch den charmanten Hafen bewundern und das ein oder andere historische Gebäude drumherum entdecken. Der große Wandel kam dann mit der Eröffnung der Bäderbahn im Jahr 1886. Plötzlich wurde die Küste für Urlauber aus Hamburg und Berlin viel leichter erreichbar und damit begann der Boom. Timmendorfer Strand wurde schnell zum Treffpunkt der feinen Gesellschaft. Die High Society macht dort Urlaub. Auch heute ist das häufig noch der Fall, während Siegsdorf als ruhiger Familienort beliebt wurde. Heute sind die ehemaligen Fischerdörfer echte Urlaubsperlen und dennoch spürt ihr an vielen Ecken noch die alte Geschichte. Also ihr Lieben, haltet die Augen offen, wenn ihr durch die Küstenorte bummelt. Manchmal entdeckt man ja auch ein kleines historisches Juwel, das an längst vergangene Zeiten erinnert.

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0: 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Genau das bietet der Altrhein-Erlebnispfad im rheinhessischen Seenland. Die rund 6 Kilometer lange Rundwanderung führt durch das Natura 2000-Gebiet Eich-Gimsheimer Altrhein, ein echtes Naturjuwel mitten in Rheinhessen. Wo früher Kies und Sand abgebaut wurden, finden heute seltene Pflanzen und viele Vogelarten ihren Lebensraum. Und gerade im Frühjahr ist das Gebiet besonders beeindruckend. Überall zwitschert es, die Natur blüht auf und entlang der Wege eröffnen sich immer wieder wunderschöne Ausblicke auf Wasserflächen und Auenlandschaften. Der Altrhein-Erlebnispfad ist ideal für alle, die entspannte Wanderungen lieben und Natur bewusst genießen möchten. Ganz ohne große Steigungen oder lange Anfahrten. Ein perfekter Tipp also für einen kleinen Tapetenwechsel direkt vor der Haustür. Mehr Infos zur Tour und viele weitere Ausflugsideen findet ihr auf rheinhessenblog.de. 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
1: Urlaub vom Alltag, das ist unser Motto hier bei Hin und Weg, die Reiseshow. Der Name, der sagt schon alles. Urlaub, Ferien, Verreisen und das Kennenlernen fremder Regionen, Länder und Kulturen. All das bieten wir euch in dieser Sendung. Und moderiert wird das Ganze von mir, Heiko Gille. Und ich freue mich, dass ihr dabei seid.
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Schön, dass wir gemeinsam auf Reisen hin und weg. Und jetzt wird's kulturell. Wir sind nämlich an der Ostsee unterwegs. Ja, und klar, an der Ostsee, da denkt man zuerst mal an Strand und an Meer, aber die Region hat auch kulturell richtig was auf dem Kasten. Egal, ob ihr Musik, Kunst oder maritimes Flair liebt, hier gibt's jede Menge zu entdecken. Wie wäre es zum Beispiel mit einem Besuch im Zeittor-Museum in Neustadt? Dort könnt ihr eine kleine Zeitreise in die Welt der Archäologie machen. Oder ihr macht einen Abstecher nach Sierksdorf, wo der berühmte Hansapark wartet. Habt ihr bestimmt auch schon von gehört. Deutschlands einziger Freizeitpark direkt am Meer. Achterbahnen mit Ostseeblick, absolut einmalig das Ganze. Und dann wären da noch die Festivals. Davon gibt es hier nämlich einige. In Timmendorfer Strand steigt jedes Jahr das Stars am Strand Festival, wo ihr direkt am Wasser zu den Beats bekannter Künstler feiern könnt. In Scharbeutz lockt das Sea and Sand Festival mit chilligen Klängen und entspannter Atmosphäre. Oder wie wäre es mit maritimen Events? Die Travemünder Woche ist zum Beispiel eine der ältesten Segelregatten der Welt und ein absolutes Muss für alle, die Seeluft lieben. Ihr seht und hört's also schon, ihr Lieben, hier wird's garantiert nicht langweilig.

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1: Ich bin Tine Klimach. In den Verhandlungen um ein Ende des Iran-Kriegs ist ein Rahmenabkommen inzwischen weitgehend ausgehandelt. Das hat US-Präsident Trump auf der Plattform Truth Social geschrieben. Er schränkte aber ein, dass das Ganze noch unter dem Vorbehalt einer endgültigen Fertigstellung durch die USA des Irans und anderer Länder stehe.
2: Seit Wochen geht es hin und her, aber so weit waren die Verhandlungen offenbar noch nie. Es gab eine große Telefonrunde und nach den Worten Trumps sehr gute Gespräche mit Vertretern aus den Golfstaaten und der Türkei. Und er telefonierte auch mit dem israelischen Premier Netanyahu. Die letzten Aspekte und Details werden noch besprochen und festgezurrt, darunter die Öffnung der Straße von Hormuz. Ein 14-Punkte-Plan soll demnach den Rahmen für Verhandlungen zwischen den USA und dem Iran festschreiben und den Krieg formell beenden. Aus den USA, Tina Eck.
1: Bei massiven russischen Angriffen mit Kampfdrohnen und Raketen sind in der ukrainischen Hauptstadt Kiew laut Behörden mindestens 2 Menschen getötet worden. Es gab auch über 50 Verletzte, die meisten von ihnen werden in Krankenhäusern behandelt, wie Bürgermeister Vitali Klitschko am Morgen bei Telegram mitteilte. Einsatzkräfte seien dabei, die Trümmer getroffener Wohnhäuser und Schäden zu beseitigen. Der Zivilschutz veröffentlichte Fotos und Videos von massiven Zerstörungen und von großen Bränden. Auch die Umgebung Kiews und andere Regionen waren betroffen von den Angriffen. Bei dem Ebola-Ausbruch in der Demokratischen Republik Kongo steigt die Zahl der Todesopfer weiter an. Nach Angaben der Regierung wurden seit Beginn des Ausbruchs über 860 Verdachtsfälle gemeldet, von denen über 200 Erkrankte verstorben sind. Im Nachbarland Uganda sind bislang 5 weitere bestätigte Fälle bekannt. Das Ebola-Fieber ist eine ansteckende und lebensbedrohliche Infektionskrankheit. Der aktuelle Ausbruch ist besonders schwer einzudämmen, weil es für den seltenen Bundibugyo-Typ weder Impfstoff noch eine Therapie gibt. Und zum Sport. Bei der Eishockey-WM hat die deutsche Nationalmannschaft das Spiel gegen Österreich mit 6:2 gewonnen. Die Chancen auf das WM-Viertelfinale sind trotzdem gesunken, denn Lettland hatte zuvor die USA besiegt. Damit muss das deutsche Team morgen nicht nur gegen Großbritannien gewinnen, um in die K.O.-Runde einzuziehen. Es braucht darüber hinaus noch viel Schützenhilfe der Konkurrenten.
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3: Wir helfen euch, das perfekte Urlaubsziel zu finden. Damit eurem Traumurlaub auch nichts mehr im Wege steht, in unserer Show erfahrt ihr alles über beliebte Fernreiseziele und schöne Urlaube direkt vor der eigenen Haustür. Ich bin Heiko Gille, gebe euch Tipps, aber verreisen müsst ihr schon selbst. Schön, dass ihr dabei seid.
0: 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Yeah!

So klingt sie, die Reiseshow auf eurem Lieblingssender. Schön, dass ihr dabei seid. Ihr hört hin und weg. An der Ostsee sind wir in dieser Woche unterwegs. Und jetzt gibt's was Leckeres auf die Ohren, liebe Freunde. Wir sprechen über die Köstlichkeiten der Ostsee. Und da ist eins klar, an der Küste kommt Fisch auf den Tisch. Egal, ob als frisches Fischbrötchen auf die Hand oder als edles Filet im Restaurant. Dorsch, Scholle und Matthies sind hier die Stars auf dem Teller. Aber es gibt noch mehr. Die norddeutsche Küche ist bekannt für ihre deftigen Gerichte wie Grünkohl mit Pinkel oder Birnen, Bohnen und Speck. Klingt ungewöhnlich, schmeckt aber mega, kann ich euch sagen. Und wer auf Süßes steht, sollte sich unbedingt Lübecker Marzipan oder eine saftige Friesentorte mit Sahne und Pflaumenmus gönnen. Ein echter Geheimtipp, besucht mal eine der kleinen Fischerhütten entlang der Küste. Dort gibt's fangfrischen Fisch direkt vom Kutter. Authentischer geht's nicht. Die Nordsee kann man nicht nur mit Augen und Ohren, sondern auch kulinarisch entdecken.

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Das ist eine Region, die ich auch persönlich sehr liebe, in der ich schon häufig war, in der wir heute sind in unserer Reiseshow Hin und Weg. Und zwar in der Ostseeregion. Jetzt auch mal mit ein paar Geheimtipps. Wenn ihr nämlich keine Lust habt auf überfüllte Strände oder ihr wollt lieber die versteckten Ecken der Ostsee entdecken, auch kein Thema. Wir haben ein paar echte Geheimtipps für euch im Gepäck. Wie wäre es zum Beispiel mit einer Wanderung am Brottener Steilufer? Zwischen Travemünde und Niendorf erwarten euch atemberaubende Ausblicke auf die Ostsee. Oder ihr entdeckt das Naturschutzgebiet Ahlbeck-Niederung, ein Paradies für Vogelbeachter und Naturfreunde. Richtig idyllisch ist auch der Hemmelsdorfer See. Er ist der tiefste See Schleswig-Holsteins und perfekt für einen entspannten Spaziergang abseits vom Trubel. Und wenn ihr es euch gemütlich machen wollt, ja, dann schaut doch mal im Strandhaus Scharbeutz vorbei. Dort gibt's nämlich die köstlichen Kuchen mit direktem Blick aufs Meer. Besser geht's doch gar nicht. Perfekt für eine kleine Auszeit oder einen Urlaub an der Ostsee. Seid dabei!

0: Rheinhessen-Tipp von der Rheinhessen Touristik GmbH. Natur erleben, durchatmen und Rheinhessen mal von einer ganz anderen Seite entdecken. Genau das bietet der Altrhein-Erlebnispfad im rheinhessischen Seenland. Die rund 6 Kilometer lange Rundwanderung führt durch das Natura 2000-Gebiet Eich-Gimsheimer Altrhein, ein echtes Naturjuwel mitten in Rheinhessen. Wo früher Kies und Sand abgebaut wurden, finden heute seltene Pflanzen und viele Vogelarten ihren Lebensraum. Und gerade im Frühjahr ist das Gebiet besonders beeindruckend. Überall zwitschert es, die Natur blüht auf und entlang der Wege eröffnen sich immer wieder wunderschöne Ausblicke auf Wasserflächen und Auenlandschaften. Der Altrhein-Erlebnispfad ist ideal für alle, die entspannte Wanderungen lieben und Natur bewusst genießen möchten. Ganz ohne große Steigungen oder lange Anfahrten. Ein perfekter Tipp also für einen kleinen Tapetenwechsel direkt vor der Haustür. Mehr Infos zur Tour und viele weitere Ausflugsideen findet ihr auf rheinhessenblog.de. 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
1: Ich heiße euch willkommen bei unserer Show rund ums Thema Urlaub. Egal, ob ihr in ferne Länder reisen wollt oder lieber vor der Haustür bleibt. Es gibt so viel zu entdecken und Urlaub tut uns ja auch allen gut, gell? Und deshalb dreht sich heute auch alles um euren nächsten möglichen Traumurlaub. Also seid gespannt, ihr Lieben. Ich bin Heiko Gille und euer Reiseleiter für heute. Schön, dass ihr mit dabei seid.
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0: Ein Urlaubsparadies vom Feinsten haben wir heute hier in der Reiseshow Hin und Weg, ihr Lieben. Und zwar sind wir an der Ostsee. Jetzt wollen wir natürlich zum Abschluss der Sendung auch noch wissen, wie kommen wir denn eigentlich am besten hin? Wie sehen die Anreisemöglichkeiten aus? Und wenn ihr aus Mainz kommt und euch fragt, wie ihr am besten die Ostsee erreicht, dann sage ich euch, das ist kein Problem. Wir haben da verschiedene Optionen. Mit dem Auto seid ihr in 5 bis 6 Stunden circa da. Einfach die A7 hoch und dann Richtung Küste abbiegen. Wer lieber entspannt reist, nimmt den ICE nach Hamburg. Dort steigt ihr dann in die Regionalbahn um und seid im 0,nichts in Scharbeutz oder in Neustadt. Ja, und auch mit dem Flugzeug ist die Ostsee erreichbar. Der nächste Flughafen liegt nämlich in Hamburg. Und wer klimafreundlich reisen möchte, nimmt den Fernbus, günstig und bequem das Ganze. Also, ihr Lieben, worauf wartet ihr noch? Die Ostsee ruft und ihr solltet diesem Ruf vielleicht folgen, ihr Lieben. Ich würde mal sagen, wir sehen uns am Strand. Wünsche eine schöne Zeit. Bis nächste Woche. Bis deine Antenne zu einer neuen Ausgabe unserer Reiseshow Hin und Weg auf
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1: Ich bin Tine Klimach. In unmittelbarer Nähe zum Weißen Haus hat ein Mann Schüsse abgegeben. Er wurde von Sicherheitskräften getötet. Die Person habe eine Waffe aus der Tasche gezogen und das Feuer eröffnet, teilte der für die Sicherheit des Präsidenten zuständige Secret Service mit.
2: An der Nordseite des Weißen Hauses können Besucher dem Amtssitz des US-Präsidenten relativ nahe kommen und hier feuerte ein Mann mehrere Schüsse ab. Die Sicherheitskräfte reagierten schnell. Im Krankenhaus wurde der Angreifer für tot erklärt. Es soll sich, CNN zufolge, um einen 21-Jährigen gehandelt haben, der auch vorher schon mal am Weißen Haus aufgefallen war. Er soll damals eine Zufahrt blockiert haben. Beim aktuellen Vorfall wurde auch ein Passant verletzt. Durch wen ist noch unklar. Lea Matschulat, Nachrichtenredaktion.
1: Die USA stehen nach Angaben von Präsident Trump in den Bemühungen um ein Ende des Iran-Kriegs kurz vor einem Rahmenabkommen mit Teheran und der Wiedereröffnung der Straße von Hormuz. Es sei weitgehend ausgehandelt, schrieb Trump auf der Plattform Truth Social. Im EU-Teil der Insel Zypern wählen heute rund 570.000 Wähler ein neues Parlament. Neben Wirtschaft und Migration stehen Korruption, Sicherheit und die Zypernfrage im Mittelpunkt. Die beliebte Urlaubsinsel ist seit Jahrzehnten geteilt in einen griechisch-zyprischen Süden und einen türkisch-zyprischen Norden. Nur die griechischen Zyprer wählen heute.
3: Manche nennen die kleine EU-Inselrepublik das Eiland der Liebesgöttin Aphrodite, andere sprechen von der Insel der Spione. Der Nahe Osten liegt nur 40 Flugminuten entfernt. Oligarchen aus Osteuropa haben sich auf der Insel niedergelassen und mit ihnen kommt viel Geld. Die eigentliche Macht in Zypern liegt in den Händen des Präsidenten. Im Parlament wird zwar heftig über Korruption und Vetternwirtschaft gestritten, doch am Ende findet man meist einen gemeinsamen Nenner. Geld zu verdienen ist die wichtigste Politik. Aus Athen, Takis Zafos.
1: Zum Sport. In Paris starten heute die French Open. Der deutsche Tennisstar Alexander Zverev bestreitet sein erstes Match. Der 29-Jährige trifft am Mittag als klarer Favorit auf den Franzosen Benjamin Brossi. Am Starttag ist von den Mitfavoriten neben Zverev auch Novak Djokovic im Einsatz.
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0: Mein heutiger Gesprächspartner ist männlich. Name?
1: Rainer Schulte-Strathaus.
0: Ihr Alter?
1: 85.
0: Ich weiß nicht, kann man da noch nach Beruf fragen oder?
1: Wer einmal Journalist war, ist das sein lebenslang. Deswegen bin ich immer noch Journalist, obwohl ich nicht mehr fest angestellt bin.
0: Haben Sie Hobbys und wenn ja, welche?
1: Also ein Hobby ist natürlich das Talhaus. Das ist ein wunderbares Kleinkunsttheater in Wiesbaden. Da bin ich der erste Vorsitzende. Andere Hobbys sind zum Beispiel, ich bin ehrenamtlich auch aktiv für die Bärenherz-Stiftung. Das ist eine Stiftung für Kinderhospize in Wiesbaden und in Leipzig. Ich habe eine große Familie. Ich gehe gerne ins Theater. Ich gehe gerne in Konzerte. Ich bin viel unterwegs. Kurz und gut, ich habe ein erfülltes Leben.
0: Das hört sich tatsächlich nicht nach Langeweile an. Geburtsort?
1: In München. Ich bin der Bayer.
0: Ah ja, okay. Haben Sie sowas wie ein Lebensmotto? Also muss kein Spruch sein, wie Sie Sachen anpacken?
1: Schwer zu sagen. Ich sehe immer die positiven Seiten, freue mich über das Heute und bin immer gut gestimmt, wenn ich an das Morgen denke, auch wenn die Zeiten noch so finster aussehen.
0: Die Menschen, die mit Ihnen zu tun haben, was meinen Sie, sagen die über Sie? Was macht Sie aus? Woran erkenne ich Sie?
1: Oh je. Dass ich gerne heiter bin, dass ich auf Menschen gerne zugehe, dass ich sympathische Menschen auch sehr sympathisch finde und in mein Herz einschließe. So ähnlich denke ich.
0: Mein Gesprächspartner ist Rainer Schulte-Strathaus.

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1: Es gibt viele schöne Orte für Kleinkunst in der Region. 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

0: Mein heutiger Gesprächspartner ist dafür verantwortlich, dass wir heute eine solche tolle Einrichtung in Wiesbaden wie das Talhaus haben. Mit ihm spreche ich.
1: Wie kommt denn der Bayer nach Wiesbaden?
2: Ja, mei. Der Bayer kommt durch den Beruf natürlich in Wiesbaden. Ich war in München schon als Journalist tätig in einem Fachzeitschriftenverlag, dessen Niederlassung, bei der ich in München war, irgendwann nach Frankfurt umziehen musste. Und ich, junger Hupfer, mit 25, was blieb mir übrig? Ich bin mitgezogen. So kam ich nach Hessen. Und dort kann man auch ganz gut leben.
1: Und das heißt aber, Jugendzeit, Kindheit, das war alles noch München?
2: Das war in Starnberg speziell. In München bin ich geboren, aber erst in Pullach gelebt und dann in Starnberg meine Kindheit und Jugend verbracht. Meine
1: nicht
2: Heimat ist Starnberg.
1: Nicht die schlechteste Gegend, um groß zu werden.
2: Das ist wahr. Ich habe in einem Paradies gelebt.
1: Das ist eine Frage, die mag ich gleich am Anfang loswerden, weil die stelle ich wirklich hier Woche für Woche. Waren Sie ein guter Schüler?
2: Nein. Ich war ein, wenn man das nach Noten betrachtet, war ich natürlich kein guter Schüler, weil ich hatte so viele Interessen drumherum. Da blieb nicht so viel Zeit für die Schule übrig. Aber ich war ansonsten ein sehr, sehr aktiver und, glaube ich, ganz fröhlicher Mensch. Die Note war am Schluss 2,3 und das hat mir gereicht beim Abitur.
1: Ja, also finde ich pragmatisch und gut. Und ich glaube, ich wäre über diese Note damals froh gewesen.
2: Ich habe im Halbjahr noch die Note 3,2 gehabt. Ich habe mich sehr gesteigert im Endspurt.
1: Ich weiß nicht, ich denke da oft immer so ein bisschen über diese Schulzeit nach. Mich hat halt damals extremst wenig interessiert und man hat mich irgendwie nicht gekriegt, ja. Der Kipppunkt war in dem Moment, und vielleicht haben wir da ja auch ähnliche Laufbahnen, wenn man journalistisch tätig wird. Es gibt ja so viele spannende Dinge, mit denen man sich beschäftigen kann. Und dann auf einmal läuft es von alleine.
2: Tja, also ich habe angefangen in der Schule, wie sich das für einen Journalisten gehört, als Chefredakteur. Das war der Beginn meiner Laufbahn. So fängt man an als Chefredakteur, um vielleicht dann am Schluss auch als solcher zu enden. Damals bei der Schülerzeitung natürlich.
1: Hatten Sie auch so einen Stress wie ich in der Schülerzeitung?
2: War immer Stress, ja, klar.
1: Ja, also.
2: Aber ein sehr positiver Stress. Ich hatte immer Stress mit dem Direktor, der nie ganz gut fand, was wir da geschrieben haben.
1: Ja.
2: Und der stammte noch so aus der Zeit. Sie müssen, das war in 50er Jahren war ich ja, wie gesagt, in der Schule. Und der Direktor, der stammte noch aus früheren Zeiten und der hatte ganz andere Ansichten.
1: Ja.
2: Über Freiheit und über das Denken über die Welt überhaupt.
1: Ja. Wir haben es aber auch Mitte der 80er Jahre haben wir es auch geschafft, fast ein Verkaufsverbot hinzubekommen.
2: Ja, ich bin einmal zensiert worden. Da hat der Direktor dann eine Seite rausschneiden lassen. Werde ich nie vergessen.
1: Das ist echt verrückt, weil das ist jetzt schon so die erste Parallele. Wir haben uns dagegen gewehrt. Wir haben das wirklich veröffentlicht, so wie es war. Und dann hatten wir natürlich Stress.
2: Tja, kann ich gut nachvollziehen.
1: Ja, aber ich finde,
2: es war eine gute Zeit.
1: Ja, ich möchte.
0: Gleich geht's weiter im Gespräch mit Rainer Schulte-Strathaus.

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0: Russland hat in der Ukraine erneut die neue Mittelstreckenrakete Arezhnik eingesetzt. Sie wird wegen ihrer Zerstörungskraft besonders gefürchtet. Es handle sich um eine Antwort auf die terroristischen Angriffe der Ukraine auf zivile Objekte in Russland, teilte das Verteidigungsministerium in Moskau mit. Bei Drohnen- und Raketenangriffen in der Nacht waren 2 Menschen getötet und viele weitere verletzt worden. Wie sicher sind die Fanfeste zur Fußball-Weltmeisterschaft? Innenminister Dobrindt sieht derzeit keine konkrete Bedrohungslage wegen des Iran-Konflikts. Man habe das, was durch den Krieg im Iran ausgelöst werde, sehr genau im Blick, sagte Dobrindt den Zeitungen der Funke Mediengruppe.
1: Wenn Anhänger des Mullah-Regimes Rache üben wollen am verhassten Westen, sind Fanfeste natürlich dankbare Anschlagsziele. Konkrete Warnungen aber gibt es nicht und deswegen sagt Innenminister Dobrindt, es gebe aktuell keinen Anlass, von einer abstrakten in eine konkrete Bedrohungslage zu wechseln. Das aber, so Dobrindt weiter, könne sich jeden Tag ändern. Die Fußball-WM beginnt am 11. Juni, große Fanfeste wird es diesmal aber kaum geben, denn viele Spiele finden wegen der Zeitverschiebung am späten Abend oder in der deutschen Nacht statt. Aus Berlin, Uli Reitinger.
0: Der Niedergang der Kurznachricht SMS hat sich beschleunigt. Wie die Bundesnetzagentur mitteilte, wurden im vergangenen Jahr in Deutschland 2,9 Milliarden SMS verschickt. Damit hat sich die Anzahl innerhalb eines Jahres fast halbiert.
2: Wie viel kann in 160 Zeichen gesagt werden? Im absoluten SMS-Rekordjahr 2012 wussten das sicher noch viele. Damals wurden hierzulande knapp 60 Milliarden SMS versendet. 20 mal so viele wie zuletzt. Da waren es im Schnitt pro Nutzer nur noch 2 SMS im Monat. Die meisten schreiben ihre Nachrichten viel lieber in Chatdiensten wie WhatsApp oder Signal. Seit Jahren sank die SMS-Nutzung, aber im vergangenen Jahr ist sie richtig abgestürzt. Ursula Winkler, Nachrichtenredaktion.
0: In unmittelbarer Nähe des Weißen Hauses haben Sicherheitskräfte Schüsse eines mutmaßlichen Angreifers erwidert und diesen dabei tödlich verletzt. Die Person habe eine Waffe aus einer Tasche gezogen und das Feuer eröffnet. Daraufhin hätten Beamte zurückgeschossen und den Verdächtigen getroffen, teilte der Secret Service auf der Plattform X mit. Die Person sei im Krankenhaus für tot erklärt worden. Auch ein unbeteiligter Passant wurde demnach während des Schusswechsels in Washington verletzt.
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0: Rainer Schulte Strathaus ist Mitbegründer des Talhaus in Wiesbaden. Er ist mein Gesprächspartner und wir haben schon eine Parallele im Gespräch festgestellt. Wir beide haben Schülerzeitung gemacht und sind dabei angeeckt.
1: Es gehört halt im Leben auch manchmal dazu, anzuecken, und ich glaube, wir dürfen Kanten haben. Wir müssen dann es natürlich auch aushalten.
2: So ist es. Aber ich habe es ganz gut ausgehalten.
1: Ja. Das heißt, Journalist so klassisch studiert oder Volontariat, wie sind Sie da reingekommen?
2: Also ich habe in meiner Familie, da waren die alle Journalisten, Schriftsteller und alles das. Und da habe ich einmal einen bekannten Journalisten von der Welt, der gerade zu Besuch war, gefragt, wie wird man als Journalist? Und da war ich so 17 oder so. Da hat er gesagt, studieren, egal was, dann bist du auf jeden Fall auf der richtigen Seite. Es gab ja noch keine Journalistenschulen oder etwas Ähnliches. Und dann habe ich nach dem Abitur erstmal ein bisschen Theologie studiert, habe da nebenbei sehr viel Theater gespielt an der Hochschule. Das hat mich dann doch mehr interessiert als das Studium. Habe dann Psychologie studiert, nach dem Motto, irgendwas muss der Mensch ja studieren. Und bin da reingeraten per Zufall in einen Fachzeitschriftenverlag in München und habe einfach schon alles gekonnt.
1: Über was haben Sie geschrieben? Was war das für ein Fachbereich?
2: Das war am Anfang ein Fotofachzeitschriftenverlag. Fotomagazin kennt man ja heute noch.
1: Okay, ja.
2: In München, ja.
1: Okay, das heißt, haben wir schon gelernt. Das heißt, irgendwann kam es beruflich dann nach Hessen.
2: Ja, ich muss natürlich sagen, ein halbes Volontariat habe ich auch gemacht. Neben meiner Schulzeit war ich mittags immer drüben in der Redaktion von dem Münchner Merkur und habe da schon fleißig in der Redaktion, in der Lokalredaktion, fleißig geschrieben über Boxkämpfe, was man halt so alles schreibt, der berühmte Kaninchenzüchterverein und ähnliches. Das habe ich schon alles mitgemacht. Beide Schülerzeiten, viele Schulungen von der Presse der Jugend, die haben so Schulungen, Veranstaltungen gemacht, einmal in Berlin mit dem berühmten Walter von La Roche, der hat mir beigebracht, was Journalismus heißt. Das war der Gründer im Prinzip der Friedmannsschule in München. Also ein bisschen habe ich schon gelernt, auch das Handwerk selbst.
1: Wobei natürlich das ja das Schöne im Journalismus ist, dass es so viele Quereinsteiger gibt aus den unterschiedlichen Bereichen. Ich habe das immer als Bereicherung verstanden, mit Menschen, ja, mit völlig unterschiedlichem Bildungshorizont zum Teil in den Fachbereichen. Ich finde das spannend und das ist ja auch schön, dass es solche Möglichkeiten gibt.
2: Ja, finde ich auch. Ich habe auch immer ganz viele sehr, sehr Quereinsteiger in meiner Redaktion immer gehabt.
1: Naja, das sind oft ja die Menschen, die dann irgendwie ein neues Denken mit reinbringen oder auch mal irgendwie eine andere Idee haben, eine Geschichte, ja, zu erzählen, weil davon lebt ja letztendlich das. Und das Schönste, er fällt halt immer gerne unter Journalisten, der Kaninchenzüchterverein, aber letztendlich ist genau das ja, es ist aber der Journalismus, der letztendlich für mich die Königsklasse ist, nämlich über das zu schreiben, was bei den Menschen vor Ort passiert, weil, ja, größer ist die Überprüfbarkeit des Ergebnisses nicht. Ja?
2: Das stimmt.
1: Bundespolitik nehmen wir irgendwie wahr. Wir können es aber gar nicht kontrollieren. Hat jetzt der Kanzler, ja, und der Finanzminister, haben sie sich jetzt angeschrien oder nicht? Das wissen wir nicht.
2: Ja, ja. Ich bin dann als Fachjournalist auch immer sehr, sehr eng gewesen mit den Branchen, mit denen ich zu tun gehabt habe. Und das ist genau dieselbe Nähe, die man eigentlich auch als Lokaljournalist hat. Da wird man wirklich täglich überprüft und hat täglich auch den Kontakt mit seinen Lesern wie kaum ein anderem. Das hat schon viel Spaß gemacht, der Job.
1: Okay, das heißt, das haben Sie wie lange gemacht? Das heißt, Sie waren bis zum Schluss Journalist?
2: Ja, ja, bis vor 20 Jahren habe ich in einem Frankfurter Fachzeitschriftenverlag gelebt und gearbeitet. Vor 20 Jahren bin ich in den wohlverdienten Ruhestand gegangen, wie man so schön sagt.
0: Gleich geht's weiter im Gespräch mit Rainer Schulte Strathaus.

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1: Es gibt viele schöne Orte für Kleinkunst in der Region. Das Talhaus in Wiesbaden gehört dazu. Mit Rainer Schulte-Strathaus spreche ich darüber.

0: Rainer Schulte Strathaus kommt ursprünglich aus München. Er kam nach Wiesbaden und das ist auch Glück, denn sonst gäbe es das Talhaus nicht. Er ist mein Gesprächspartner und das war die Liebe, ne?
1: So kam ich nach Wiesbaden, mit der ich heute noch verheiratet bin. Und das war eine eingeborene Wiesbadenerin. Und in Wiesbaden lernte ich durch meine Frau eine Gruppe von verrückten Künstlern kennen. Das war diese Clique, das war eine ganz aufregende, das waren Maler, Fotografen, Bildhauer, Schauspieler, Pantomimen, Filmemacher, eine bunte Mischung. Und die hatten auch eine kleine Gruppe, die hieß Gruppe Tripol. Das war ein Fotograf und zwei Maler. Die beide hatten eine Künstlergruppe und hatten da drumherum, wie gesagt, einen großen Freundeskreis. Und der entdeckte irgendwann eine alte Weinhandlung mitten in der Innenstadt von Wiesbaden, an der Karlstraße, die voller Grund bestand. Und da kam die verrückte Idee, hier können wir doch uns alle verwirklichen. Und haben das gemietet. Das wurde dann das Hinterhaus. Das war die Geburtsstunde dieses Kleinkunsttheaters, was heute Talhaus heißt. Haben wir die Ärmel aufgekrempelt, alles herausgeräumt, was da am Müll in dieser ganzen Bude war. Es ging über zwei Stockwerke. Haben eine Bühne gezimmert, ich habe heute noch Blasen an den Händen, meine Bar gebaut aus alten Hölzern, es war total verrückt. Wir haben ein wunderbares Theater gebaut über zwei Stockwerke mit etwa 60 Sitzplätzen und da haben wir selbst Theater gespielt zum Beispiel. Ich selber stand auch auf meiner selbst gezimmerten Bühne. Ich habe da, das erste war der Katzelmacher von Fassbinder, dann haben wir Tschechostücke, jedes Jahr eine neue Produktion. Also wir waren auch selbst aktiv da. Wir hatten eine Kamera sogar, einen Projektor, haben Filme vorgeführt. Wir haben natürlich Ausstellungen gemacht, weil wir viele Künstler unter uns natürlich hatten. Und wir haben auch Gastspiele da gegeben mit berühmten Leuten. Da kam also der Stefan Poll zum Beispiel. Da kam sogar der Bill Ramsey, ist immer aufgetreten, wenn wir pleite waren übrigens. Bill Ramsey war ein guter Freund von uns.
2: Okay.
1: Der gesagt hat, ich habe kein Geld mehr, ich werde dann spiele ich für euch. Und dann ging er auf die Bühne mit seiner Truppe und hat gejazzt. Das war eine wahre Freude. Solche Geschichten haben wir da alles damals erlebt. Das war 1977.
2: Okay.
1: Ja, und dann ging das weiter, dass wir irgendwann gekündigt wurden. Wir haben 1988 den Wiesbadener Kulturpreis bekommen. Wir waren immer die erste freie Kulturinitiative, die es da im Land gab. Und da wurde uns versprochen, weil mittlerweile, nach 11 Jahren, war das schon ziemlich marode, unser Bau, hat unser Bürgermeister, der Achim Exner, damals versprochen, ich werde für euch eine neue Spielstätte suchen. Ja, das hat 10 Jahre gedauert. Wir mussten dann raus, weil wir gekündigt wurden, haben dann gesucht und das war eine aufregende Angelegenheit. Es war wirklich fast das Ende dieses Hinterhauses. Der Baulöwe Jürgen Schneider wollte uns irgendwo unterbringen. Wir sollten ins Caligari ziehen. Wir sollten die verrücktesten Ideen kamen und sind dann tatsächlich gelandet, wo wir heute sind. Im Nerotal, in einer wunderbaren Villa, die der Stadt Wiesbaden gehört. Ja, und dort wurde das untere Geschoss wurde ausgebaut. Das war auch wie damals schon im Hinterhaus, ein Gerümpel ohne Ende. Die Leitungen hingen aus den Wänden. Es war ein Aufwand von ungefähr 1,2 Millionen Euro so ungefähr. Wir mussten ein Viertel davon selbst aufbringen. Ja, und so hat dann das Talhaus, so hieß es dann plötzlich, seinen Weg begonnen.
2: Das ist aber jetzt, wenn ich das so höre, das ist ja ehrenamtlich organisiert, ne? Das kann man schon so beschreiben.
1: Total ehrenamtlich.
2: Ja?
1: Weil mittlerweile haben wir 5 Hauptamtliche. Also mittlerweile sind wir ein professionelles Kleinkunsttheater.
2: Ja, nicht
1: wir haben ehrenamtlich angefangen.
2: Ja, aber ich kalkuliere halt gerade einfach nur, wenn Sie die Beträge sagen und selbst wenn ich davon nur ein Drittel oder ein Viertel selbst bringen muss, dann ist das für eine ehrenamtliche Initiative mehr als nur eine Hausnummer.
0: Gleich geht's weiter im Gespräch mit Rainer Schulte Strathaus.

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1: Ich bin Tine Klimach. Russland hat erneut eine bestimmte gefürchtete Mittelstreckenrakete gegen die Ukraine eingesetzt. Die Mittelstreckenrakete vom Typ Oreshnik hat eine große Zerstörungskraft. Sie traf nach Angaben des ukrainischen Präsidenten Selenskyj in der Großstadt Bila Tserkva im Kiewer Gebiet ein.
2: Zu Schäden am Einschlagsort der Oreshnik-Rakete in der Nähe von Kiew ist bisher nichts bekannt. Der ukrainische Präsident Selenskyj sprach aber von einem wirklich unverantwortlichen Einsatz der Rakete. Das müsse Konsequenzen für den Aggressor Russland haben, betonte er. Für die russische Militärführung ist dieser neue massive kombinierte Angriff mit Drohnen, Raketen und Marschflugkörpern ein Vergeltungsschlag. Es handle sich um die Antwort auf Kiews jüngste Angriffe gegen zivile Infrastruktur in Russland, hieß es hier in Moskau. Ulf Mauder, Moskau.
1: Bei den nächtlichen Angriffen wurden 2 Menschen getötet und über 70 verletzt. In unmittelbarer Nähe zum Weißen Haus

0: sich CNN zufolge um einen 21-Jährigen gehandelt haben, der auch vorher schon mal am Weißen Haus aufgefallen war. Er soll damals eine Zufahrt blockiert haben. Beim aktuellen Vorfall wurde auch ein Passant verletzt. Durch wen ist noch unklar. Lea Matschulat, Nachrichtenredaktion.
1: Bei dem Ebola-Ausbruch in der Demokratischen Republik Kongo steigt die Zahl der Todesopfer weiter an. Nach Angaben der Regierung wurden seit Beginn des Ausbruchs über 860 Verdachtsfälle gemeldet, von denen über 200 Erkrankte verstorben sind. Im Nachbarland Uganda sind bislang 5 weitere bestätigte Fälle bekannt. Das Ebola-Fieber ist eine ansteckende und lebensbedrohliche Infektionskrankheit. Zum Sport. In Paris starten heute die French Open. Der deutsche Tennisstar Alexander Zverev bestreitet sein erstes Match. Der 29-Jährige trifft am Mittag als klarer Favorit auf den Franzosen Benjamin Bossy. Am Starttag ist von den Mitfavoriten neben Zverev auch Novak Djokovic im Einsatz.
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0: Das Talhaus ist eine absolute Einrichtung in Wiesbaden. Rainer Schulte Strathaus ist mein Gesprächspartner und er hat das Talhaus mit begründet.
1: Ich bin total begeistert. Das ist ja ein richtig gutes Programmtheater. Tolle Künstler sind da. Man entdeckt auch Unbekannte. Ja. Wiesbadener Comedy ist zu sehen. Es ist wirklich ein richtig, ja, richtig tolles Theater.
2: Ja, also wir sind auch sehr stolz drauf, dass sich das so gut entwickelt hat. Wobei natürlich der ursprüngliche Ansatz, als wir das Hinterhaus gegründet hatten, das war eigentlich noch was völlig anderes als heute. Heute sind wir eine Kleinkunstbühne, wo eben Veranstaltungen stattfinden. Eigene Produktionen wie früher sind das nicht mehr, aber das Leben, was bei uns stattfindet, ist wirklich mittlerweile auch sehr, sehr bekannt unter den Kleinkunstkünstlern, unter Kabarettisten, auch Zauberern, die viel auftreten. Und die kommen alle sehr, sehr gern zu uns. Erstens, weil die Location wunderschön ist, mit dem Nerotal in dieser alten Villa, traumhaft wunderbar schön. Und zum Zweiten, weil eine gute Atmosphäre mittlerweile bei uns herrscht. Also wir haben ein tolles Team, die fühlen sich wie zu Hause, sagen die uns immer wieder und kommen immer wieder gerne, auch sehr bekannte Namen.
1: Also es ist tatsächlich der Eindruck, es gibt ja so viele, viele Plätze, wo ich mich aufhalten kann, wo ich mich hinsetzen kann. Und jetzt vielleicht mal den ganzen Lob ans Team, auch die Organisation der Gastronomie, dass man in der Pause nicht irgendwie ewig auf irgendwas warten muss, ist natürlich auch top.
2: Ich sehe, da spricht ein Stammgast.
1: Ist ein Kenner. Naja, das sind ja so all diese Sachen, die machen die Aufenthaltsqualität. Also neben dem Programm, für das ich komme, ist das ja entscheidend, wenn ich einfach sage, ach guck mal, ich kann hier etwas trinken, weil ich bekomme nicht das Getränk am Ende der Pause und muss dann irgendwie das schnell runterschlucken und dann geht's wieder zurück, sondern es funktioniert einfach ganz perfekt.
2: Ja, da legen wir auch großen Wert drauf. Also das hat ein bisschen gedauert, aber wir haben heute wirklich dieses Team, was wir haben, das bringt diese Atmosphäre ins Haus und da legen wir ganz großen Wert drauf, dass diese Atmosphäre drumherum viel, viel mehr wert ist als einfach ein Laden, wo gespielt wird, sondern es ist das Gesamte für die Künstler und wie gesagt auch für das Publikum. Das haben wir heute ganz gut hinbekommen.
1: Es wirkt im positiven Sinne familiär.
2: Das ist es auch, absolut, ja. Wir haben auch einen außerordentlich guten Geschäftsführer übrigens, Marian Trausenig. Der ist die Seele des Ganzen und ohne den hätten wir das nicht geschafft, wo wir heute sind. Muss ich auch mal laut sagen hier.
1: Ja. Ich würd ganz gerne noch mal einen Schritt zurück machen. Das heißt, wenn ich in den 70er Jahren ins Hinterhaus gekommen bin und Sie haben gesagt Eigenproduktion, was hat mich denn da erwartet?
2: Lauter verrückte Leute. Also erwartet, wie gesagt, wir hatten diese Bühne im ersten Stock mit 60 Sitzplätzen, die so eng waren, dass man wirklich kaum atmen konnte. Das war wunderbare Atmosphäre, es war toll. Wir haben dort natürlich auch Ausstellungen immer gehabt, das war alles eins im Prinzip. Da gab es auch Werkstätten, das haben wir gesehen, wie die Leute arbeiten, wie Bildhauer tatsächlich auch da arbeiten mittlerweile mitten im Hinterhaus. Man hat auch eine Atmosphäre erwartet, die aber ganz anders war als heute. Eine Atmosphäre von aktiven Leuten, die wirklich das Ganze auch als ihr eigenes Refugium betrachtet haben, in dem sie gelebt haben. Und das übertrug sich auf das Publikum auch. Die fühlten sich, als ob sie einfach ein Teil von dem Ganzen waren. Es war sehr eng.
1: Kann das auch so ein bisschen sein, dass es auch so in die 70er, 80er Jahre wahrscheinlich in diesen Zeitgeist reingepasst hat?
2: Ganz sicher. Wir waren damals wirklich etwas komplett Neues. Also eine freie Kulturinitiative, wie das so schön heißt, hat es damals nicht gegeben, dass Leute die Kultur selbst in die Hand nehmen und daraus was gestalten. Das war damals sehr ungewöhnlich. Heute ist das nicht ungewöhnlich. Damals war es das. Und ohne, dass es jetzt darum ging, Geld zu verdienen oder etwas Ähnliches, sondern einfach nur, um sich selbst zu verwirklichen. War toll. War möglich. Aber ganz neu.
0: Gleich geht's weiter im Gespräch mit Rainer Schulte Strathaus.

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0: Rainer Schulte-Storthaus ist mein Gesprächspartner. Er ist Mitbegründer des Talhaus in Wiesbaden.
1: Heute sind wir ja in der Zeit, dass, sage ich mal, cool, also vielleicht noch mal ganz kurz, wahrscheinlich haben Sie bei Corona auch mal kurz geschluckt, ne?
2: Oh ja, ganz tief.
1: Ja, das ist ja gerade vor allen Dingen, wenn man noch vielleicht irgendwas abbezahlen muss oder gerade und auf einmal bricht die wichtige Einnahmequelle weg. Das ist natürlich für so eine Spielstätte ja mehr als dramatisch.
2: Ja, wir haben es aber geschafft, dass niemand von unseren Mitarbeitern entlassen werden oder auf Kurzarbeit gesetzt werden musste. Da waren wir sehr stolz drauf. Wie gesagt, wir haben in ein 5 festangestellte Mitarbeiter und so ein paar Kräfte noch drumherum. Das haben wir geschafft. Wir müssen allerdings auch nicht 100% unseres Etats selbst erwirtschaften. Wir werden sehr aktiv unterstützt von der Stadt Wiesbaden und ein bisschen auch vom Land Hessen, die ungefähr 40% unseres Umsatzes tragen. Also wir stehen auch auf der Liste derer, die aktiv gefördert werden von der Stadt. Ein großes Dankeschön, sagen wir immer wieder ganz laut, und zwar mit Überzeugung. Aber die 60%, die wir erwirtschaften müssen, müssen wir selbst erwirtschaften. Und das ist dann, wenn kein Publikum da ist, ist das natürlich nicht möglich. Aber wir haben es überlebt. Larchies Gesellschaft hat mal so ein schönes Programm gehabt, überleben Sie mal. Das haben wir als Motto da uns auf die Fahne geschrieben.
1: Aber ja, das hört sich, ich sag mal, jetzt mit ein bisschen verklärten Jahren dann vielleicht so ein bisschen, ich kann schon mir vorstellen, dass es heftig war, dass man einfach sagt, okay, was machen wir jetzt, wie kommen wir jetzt? Vor allen Dingen am Anfang wusste ja niemand, wie lange geht das jetzt wirklich. Nach ein paar Monaten hatte man die Ahnung, es geht nicht so schnell weg, wie wir es uns vielleicht gewünscht hätten.
2: Ja, also wir haben ja dann auch gespielt, aber wir haben bis zu 120 Sitzplätze normalerweise. Das waren maximal so 30 Sitzplätze. Das sind diese Riesenabstände. Also es war ein extrem kümmerlich abgespecktes Programm und wir haben gespart, wo es ging, selbstverständlich. Wir haben natürlich auch die entsprechenden Unterstützungen, die man in der Corona-Zeit bekam, natürlich auch wahrgenommen. Und ja, jeder hat auch ganz kräftig natürlich auch an sich selbst gespart. Aber es ging. Wir sind sehr glücklich, dass wir das so bestanden haben. Hat nicht jeder bestanden, aber wir haben es gepackt.
1: Und das wäre schade, weil wir brauchen jedes Spielhaus für Kultur, denn das ist das, was eigentlich unsere Gesellschaft ausmacht. Und ja. Ihr Haus gibt vielen Kleinkünstlern ein Zuhause und es ist wirklich auch spannend, wer dort alles kommt.
2: Ja, so ein paar Namen, die bekannt sind. So diese Renick, Angelika Milster, der Stelter, ab und zu wird es ganz laut, dann kommt der Martin Schneider. Oder die Fitzens, also die Lisa Fitz oder der Michael Fitz, der hat bei uns schon viele Konzerte gegeben. Und ja, Angelika Milster, habe ich gesagt, Elke Winter, das ist die berühmte die berühmte Musical-Darstellerin, Lilo Wanders und solche Leute. Wir haben immer den Stefan Bauer bei uns, der hat das also auch schon als zweiten Mond betrachtet, das Talhaus. Also gute Namen, die wir da haben. Und ja, der Jörg Knörr zum Beispiel, das ist so ein nettes Beispiel. Jörg Knörr ist ja ein uraltes Urgestein des Kabaretts. Der hat letztes Jahr beschlossen, ich höre auf. Hat so eine Abschiedstournee gemacht durch das Land. Das war übrigens der Wum und Wendelin immer gesprochen hat. Welcome. Das war damals in dieser Sendung, der Welcome. Und der hat gesagt, ich höre auf. Dann war er im Talhaus und war dermaßen angesteckt von dieser Atmosphäre, über die wir gerade gesprochen haben, dass er dieses Jahr gesagt hat, ich höre zwar auf, aber im Talhaus höre ich es in diesem Jahr auf. Das heißt, er hat nochmal seinen Abschiedstournee unterbrochen, um im Talhaus nochmal zu kommen. Das sind so Beispiele eben von Künstlern, die sich einfach sauwohl fühlen bei uns.
0: Gleich geht's weiter im Gespräch mit Rainer Schulte-Storthaus.

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1: Ich bin Babette Büchner. Russland hat in der Ukraine erneut die neue Mittelstreckenrakete vom Typ Oreshnik eingesetzt, erstmals nahe der Hauptstadt Kiew. Die Rakete wird wegen ihrer Zerstörungskraft besonders gefürchtet. Nach den ukrainischen Angriffen auf eine Berufsschule in dem besetzten Gebiet Luhansk hatte Moskau zuvor Vergeltung angedroht. Dabei waren viele Studenten gestorben. Bundeskanzler Friedrich Merz verurteilte die massiven russischen Angriffe scharf. Er sprach auf der Plattform X von einer rücksichtslosen Eskalation. Viele Menschen zweifeln an der Verteidigungsfähigkeit Deutschlands. Das zeigt eine INSA-Umfrage für die Bild am Sonntag. Demnach glauben nur 17% der Befragten, dass die Bundeswehr Deutschland bei einem Angriff ausreichend verteidigen könnte.
2: Über 70% der Befragten sind der Auffassung,

0: Aus Berlin, Tine Klimach.
1: Nahe dem Weißen Haus in Washington hat ein Mann eine Waffe gezogen und geschossen. Sicherheitskräfte erwiderten das Feuer. Der Schütze wurde getötet. Noch sind nicht alle Einzelheiten zu dem Vorfall bekannt.
2: Während der Schießerei wurde auch ein Passant verletzt. Noch ist unklar, ob durch den Verdächtigen oder den Secret Service. Der Verdächtige war Medienberichten zufolge ein 21-Jähriger, der auch im Sommer vorigen Jahres schon mal am Weißen Haus aufgefallen war. Damals hatte er eine Zufahrt blockiert. US-Präsident Trump dankte den Sicherheitskräften für ihren Einsatz. Während draußen Schüsse fielen, hatte er im Weißen Haus gearbeitet. Der Secret Service überprüft nun den mutmaßlichen Angreifer. Lea Matschulat, Nachrichtenredaktion.
1: In einem Wald bei Potsdam haben Ermittler eine Männerleiche gefunden. Die Behörden gehen von einem Gewaltverbrechen aus. Der Leichnam war vergraben. Geprüft wird, ob es sich bei dem Toten um einen Geschäftsmann handelt, der im April in Berlin entführt worden war. Der Mann soll im Berliner Norden von unbekannten Männern in einem weißen Transporter verschleppt worden sein. Seitdem wird er vermisst.
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0: Rainer Schulte-Strathaus ist mein Gesprächspartner. Es geht um das Talhaus in Wiesbaden.
1: Solche Häuser wie dem Talhaus oder dem Unterhaus, man findet natürlich über das Jahr hin auch mal Namen, die man nicht kennt. Ich kann immer nur empfehlen, trotzdem einmal mutig sein, sich etwas anschauen. Ich bin noch nie enttäuscht worden.
2: Ja, viele Namen sind dort erst groß geworden. Das ist so Volker Peach, er ist der große Künstler, den wir vielleicht behaben werden. Ich weiß nicht, ob Sie auch auf die Bühne stehen wollen. Da können Sie auch eine große Karriere machen.
1: Also ich, wenn ich Programmpunkte ansagen sollte oder ankündigen sollte, das würde ich noch hinkriegen. Okay. Ich traue mir allerdings nicht. Ich habe hohe Kunst vor Menschen, die 2 Stunden Menschen unterhalten und das in der Regel alleine mit einem Mikrofon. Da habe ich hohen Respekt. Das ist eine hohe Kunst.
2: Muss ich sagen, geht mir genauso. Also zum Beispiel so ein Lars Reichow, der war ja auch mal ein ganz großer Anfänger. Da hat er seine ersten Premieren im Talhaus gemacht. Heute füllt er halt große Hallen und kommt nicht mehr zu uns, aber da hat's angefangen. Und das gilt für viele, viele andere Künstler auch, die klein angefangen haben und tatsächlich irgendwann berühmte Namen wurden und dann auch manchmal noch treu geblieben sind.
1: Ja, man muss
2: also
1: manchmal.
2: Ist wichtig.
1: Man muss manchmal denen, die so richtig groß geworden sind, die dann nicht mehr in kleine Häuser kommen, da muss man einfach immer zur Ehre sagen, die haben manchmal solche Apparate aufgebaut, dass die einfach so viel Publikum brauchen, damit sich das rechnet, dass dann halt einfach die 200-300 Plätze zu wenig sind. Also das ist so, Mario Barth ist ein Beispiel, der kann einfach mit dem Aufwand, mit dem er irgendwie fährt, nicht mehr ein kleines Theater bespielen. Das funktioniert nicht.
2: Ja, ist klar. Haben wir auch volles Verständnis dafür. Aber wir haben zum Beispiel auch in Wiesbaden den Comedy Club, den Wiesbaden Comedy Club bei uns im Talhaus.
1: Sehr zu empfehlen. Also das ist eine kleine Wundertüte.
2: Das ist richtig. Und da sind junge Talente, die da tatsächlich manchmal ganz anfangen oder noch in den Anfängen stecken. In diesem Comedy Club, glaube ich, da sind schon einige entstanden, die eine sehr gute Zukunft vor sich hatten.
1: Ja, und ich finde, das Format finde ich besonders stark, weil natürlich, wie soll denn ein Künstler lernen, auf der Bühne sich zu bewegen? Wie soll er lernen, das zu machen? Das kann er nur, indem er erste Auftritte bekommt. Und so eine Mixed-Show ist dann natürlich ein wunderbarer Platz, um einfach mal 10, 15 Minuten die Sachen rauszuhauen und zu merken, das funktioniert oder da muss ich noch ein bisschen was machen.
2: Ja, das funktioniert auch sehr gut. Wir machen auch noch andere tolle Sachen. Es gibt zum Beispiel jeden Monat im ersten Mittwoch eine Jazz-Session. Das war in unserem kleinen Theater, haben wir so eine Vorbühne noch. So hat das angefangen. 3 Leute, die Jazz machen, die haben eingeladen, kann kommen, wer will, und mit Jazz machen, diese Jazz-Session. Mittlerweile ist das so, im großen Haus, im großen Raum jetzt, kostet keinen Eintritt. Bei der letzten Veranstaltung, am letzten Mittwoch, kamen 18 Jazzkünstler, die kommen völlig unvorbereitet und völlig spontan, kommen die dazu und machen einfach auf der Bühne Jazz. Ganz wilden Jazz. Und das Publikum ist mittlerweile das Problem, was wir haben. Wir kriegen die nicht mehr unter. Das ist rappelvoll und bis im Vorraum wird das dann übertragen. Mittlerweile ist das eine kleine Kultveranstaltung in Sachen Jazz im Talhaus. Also sowas gibt es auch. Ganz toll.
1: Und der Programmbereich geht ja wirklich durch alle Bereiche. Ich habe Stefan Eichner im Talhaus entdeckt. Das ist etwas, ich mag Reinhard May und war dann etwas skeptisch, aber ich muss sagen, er darf es singen und er kann es auch singen.
2: Das ist toll. Ja. Das ist wunderbar, ist der, ja. Ganz toll.
1: Ja, also ein toller Künstler und war ein richtig, richtig toller Abend, ja.
2: Ja, auch Edith Piaf tritt bei uns auf. Oder Charles Aznavour tritt bei uns auf mit Künstlern, die genau dasselbe machen, wie As Eichbiel sich der Eichner nennt. Die wunderbare Interpretation, diese Künstler bringen, ganz hervorragend. Also wie gesagt, Edith Piaf können Sie bei uns erleben. Charles Aznavour, den Sie sehr lieben auch.
0: Gleich geht's weiter im Gespräch mit Rainer Schulte-Strathaus.

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0: Rainer Schulte-Stratmann ist mein Gesprächspartner. Er hat das Talhaus mitbegründet. Mit ihm spreche ich heute.
1: Das heißt, wenn ich im Talhaus im Publikum sitze, könnte es sein, dass auch Sie neben mir sitzen?
2: Absolut möglich, ja. Wir werden uns jetzt erkennen.
1: Jetzt werden wir uns definitiv. Also ich bin froh, dass ich das entdeckt habe, und ich kann wirklich nur jedem empfehlen, einfach mal in das Programm zu schauen. Und mein Respekt an das ganze Team, denn ich weiß, was es bedeutet, eine solche Größenordnung, ja, mit so einer Struktur wie einem, das ist ein Verein, ne, im Hintergrund.
2: Das ist ein Verein, eingetragener Verein. Ich selbst bin so was wie der Bundespräsident. Ich bin der Chef, aber ich muss nichts arbeiten. Die Arbeit wird von anderen gemacht. Ich bin nur der ehrenamtliche Vorsitzende. Die Hauptamtlichen, das ist wie gesagt Marian Trabosenik als Geschäftsführer. Dann haben wir eine Hausmeisterin, wir haben den Tontechniker, wir haben die Barchefin und dann noch für Marketing eine Kraft. Das ist das Fünferteam. Die machen die Arbeit, aber ich bin immer als guter Geist dabei. Nicht als der arbeiten muss. Wunderbar, ich krieg Freibier da.
1: Als Sie angefangen haben mit dieser Kulturinitiative, hätten Sie gedacht, dass das mal so etwas wird wie das Talhaus?
2: Nein, nein, nein. Also wir wollten uns selbst damals alle verwirklichen. Auf so eine Idee wären wir nie gekommen, dass das mal ein richtig ordentliches Ding wird. Nein, das haben wir überhaupt nicht gedacht. Und es ist auch anders geworden, als es damals war. Ich habe noch, wenn ich die Fotos von damals anschaue, wir haben für jede Veranstaltung, die wir gemacht haben, eigene Plakate entworfen. Wir hatten ja genug Künstler in der Truppe. Die Plakate wurden, ich weiß nicht, wie wir das bezahlt haben, gedruckt, und wir sind immer losgezogen. Wir waren damals Mitglieder, ich würde sagen 20 bis 30 Mitglieder da in diesem Hinterhaus. Wir sind dann losgezogen und haben bei den Bäckern und Metzgern haben wir die Plakate aufgehängt für die Veranstaltung, die kamen. Das war völlig, völlig verrückt. Für jede Veranstaltung ein eigenes Plakat selbst zu produzieren. Heute liefern die Künstler ihre Plakate, bringen sie mit und wir hängen sie nur bei uns auf. Aber damals war das etwas, das konnte man sich nicht vorstellen, was das heute geworden ist. War auch nicht das Ziel. Das Ziel war einfach wirklich, etwas zu schaffen, wo Leben und Kultur stattfindet und wir mittendrin.
1: Wenn ich aber überlege, wie vielen Künstlern sie heute ein Zuhause geben, dass die letztendlich ihren Weg gehen können und vielleicht auch ein Stück ihrer Selbstverwirklichung schaffen, dann ist das natürlich immer noch im Sinne eigentlich des Ursprungsgedanken.
2: Das stimmt. Das stimmt. So fühlen wir uns auch heute noch sehr, sehr der Vergangenheit verpflichtet. Und aus diesem Geist heraus, der damals uns alle beseelt hat, aus diesem Geist heraus leben wir natürlich heute auch noch. Nur wie gesagt, damals hatten wir diese Perspektive nicht. Aber heute ist die Basis die wir damals gelegt haben, und die vergessen wir auch nie.
1: Wie funktioniert denn so eine Programmplanung? Das heißt, da gibt es einen Verantwortlichen oder sprechen da viele mit?
2: Nee, da spricht einer mit. Wir haben also einen künstlerischen Leiter. Mittlerweile ist der künstlerische Leiter und der Geschäftsführer eine Person. Das waren immer zwei gewesen. War früher der Klaus Siebers und der Holger Hebenstreit, Namen, die also fest verbunden sind mit der Geschichte des Talhauses. Heute ist es, wie gesagt, Marian Trabosenik. Ja, wie kommt ein Programm zustande? Wir arbeiten eng zusammen mit den Agenturen, den Künstleragenturen. Wir kennen sehr viele persönlich sehr gut durch die Geschichte, die bei uns schon aufgetreten sind. Das übliche Geschäft ist das eigentlich wie in dem Theaterbetrieb so üblich.
0: Gleich geht's weiter im Gespräch mit Rainer Schulte-Strathaus.

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1: Ich bin Babit Büchner. Bundeskanzler Friedrich Merz hat die massiven russischen Angriffe auf die ukrainische Hauptstadt Kiew verurteilt. Auf der Plattform X sprach er mit Blick auf den Einsatz einer Oreschnik-Rakete von einer rücksichtslosen Eskalation.
2: In Kiew hat Präsident Selenskyj sich auf der Straße selbst ein Bild von den Zerstörungen gemacht. Schäden gab es nicht nur an Wohnhäusern, sondern auch an Museen, Kulturdenkmälern und anderen offiziellen Gebäuden. Hier in Moskau hingegen behauptete das Verteidigungsministerium, es seien Rüstungsbetriebe und Militäreinrichtungen angegriffen worden. Und es handle sich um eine Antwort auf die jüngsten Angriffe Kiews auf zivile Objekte hier in Russland. Aus Moskau, Ulf Mauder.
1: Die USA stehen nach Angaben von Präsident Donald Trump kurz vor einem Rahmenabkommen mit dem Iran. Es sei weitgehend ausgehandelt, schrieb Trump auf seiner Plattform Truth Social. Außenminister Marco Rubio sagte am Morgen, die Welt würde möglicherweise schon in den kommenden Stunden gute Nachrichten zu hören bekommen. Nach Darstellung iranischer Medien gibt es allerdings noch Uneinigkeit in ein oder zwei Punkten. Deutschland genießt das heiße Pfingstwochenende im oder am Wasser. Es ist voll an den Badestellen und in Freibädern. Leider nicht folgenlos. Bei Badeunfällen sind mehrere Menschen ums Leben gekommen, darunter auch ein 11- und ein 14-jähriger Junge.
3: So mancher Bademeister dürfte die Tage mit einem mulmigen Gefühl am Beckenrand sitzen. Denn noch immer gibt es laut DLRG viel zu viele Nichtschwimmer im Land. In etlichen Schwimm- und Freibädern gilt mittlerweile die Regel, ohne Bronzeabzeichen geht's ohne erwachsene Begleitung auch nicht hinein. Große Gefahren lauern auch an unbeaufsichtigten Badestellen. Die DLRG mahnt deshalb erneut, an unbekannten Gewässern möglichst vorsichtig zu sein. Auch sollte man sich bei Hitze vorher abkühlen und auf Alkohol verzichten. Tanja

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1: Rainer Schulte-Strathaus ist mein Gesprächspartner. Er ist Mitgründer des Talhaus in Wiesbaden. Und das Talhaus bringt auch viele andere Impulse in die Stadt mit rein.
2: Die Agenturen, die sind gerade alle in Wiesbaden zu Besuch gewesen. Wir haben eine verrückte Idee entwickelt, zusammen mit dem Theater im Pariser Hof. Das ist eine zweite Kleinkunstbühne in Wiesbaden. Wir haben eine Messe gemacht. Vor 2 Wochen war die. Funfair hieß die. Eine Messe für Kleinkunst, wo die Agenturen, die Künstleragenturen ausstellen, wo die Künstler auftreten mit kurzen 15 Minuten Veranstaltungen und wo die Veranstalter aus ganz Deutschland sich das angucken können. Diese Messe gab es in Freiburg und die haben wir jetzt in Wiesbaden gemacht. Also auf solchen Messen tatsächlich kann man sich da auch seine Künstler zusammensuchen. Diese Funfair war ein Versuch, mal ganz was anderes zu machen. Aber in Wiesbaden gab es jetzt und wird es hoffentlich auch weiterhin eine Messe für Kleinkunst geben. Auch das macht es da aus.
3: Das ist ja spannend, weil man liest ja oft über ein Programm, also so suche ich mir die Sachen ja auch aus, das spricht mich an und dann bin ich einfach mutig und gehe hin. Aber natürlich als Veranstalter ist es natürlich noch schöner, wenn man einfach mal gesagt hat, okay, das ist nicht nur ein toller Text, sondern der kommt auch gut rüber.
2: Ja, das stimmt.
3: Ich habe noch etwas anderes auf der Homepage gesehen, das heißt, ist jetzt für mich momentan kein Bedarf mehr, aber theoretisch könnte ich auch dort heiraten. Bei Ihnen im Haus. Ist das korrekt?
2: Ja, wenn Sie Lust haben, jederzeit willkommen. Wir sind hochoffiziell auch, gehören wir zum Standesamt Wiesbaden. Das ist richtig, ja.
3: Okay.
2: Das Standesamt Wiesbaden macht in ihren Außenstellen, da gehören wir auch dazu, Trauungen jedes Jahr, so 2 Wochen insgesamt in den Sommerpausen. Zurzeit wird in Wiesbaden das Standesamt im alten Rathaus noch umgebaut. Deswegen haben wir sehr, sehr viele Veranstaltungen, da finden dann am Tag 9 Hochzeiten hintereinander weg statt, im Halbstundenrhythmus. Meine jüngste Tochter hat übrigens gerade vor einem Jahr auch da geheiratet, im Talhaus. Das ist möglich. Und die Leute sind begeistert davon, dass sie in so einer schönen Umgebung sich das Jawort geben und hinterher dann draußen im Nerotal, wir sitzen ja mittendrin in diesem wunderschönen Nerotal, noch ein bisschen feiern können. Außerdem kann man natürlich auch nicht nur dort Hochzeit halten, sondern da kann man auch Hochzeit feiern. Man kann also auch da das mieten und Familienfeiern da veranstalten. Das geht, aber das wird relativ selten gemacht, weil wir so viele freie Termine eben nicht haben. Wir haben ja immerhin 120 bis 140 Veranstaltungen pro Jahr.
3: Okay, das ist schon, sag ich mal, ein ordentliches Programm, das geplant und auch durchgeführt werden muss.
2: Das stimmt, ja.
3: Gibt es so Lieblingskünstlerinnen oder Künstler, die man gerne hätte? Oder ist es eigentlich, gibt sich das gar nicht, weil eigentlich jeder was Besonderes ist?
2: Also wir haben natürlich gerne bekannte Namen auch auf der Liste, weil darüber wird natürlich viel gesprochen. Aber ich denke, ein Dieter Nuhr wird nicht kommen. Oder solche Namen kommen natürlich nicht bei uns ins Talhaus. Nein, da haben wir kein Wunschkonzert eigentlich, sondern das ergibt sich von selbst durch die Programmplanung, wie es eben seit 50 Jahren schon funktioniert.
1: Gleich geht's weiter im Gespräch mit Rainer Schulte-Strathaus.

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1: Es gibt viele schöne Orte für Kleinkunst in der Region. Das Thalhaus in Wiesbaden gehört dazu. Mit Rainer Schulte-Strathaus spreche ich darüber.

0: Rainer Schulte, Strathaus, ist mein Gesprächspartner. Wir haben heute über das Talhaus und Kleinkunst gesprochen.
1: Ich kann immer nur dazu aufrufen, einfach auch Dinge ausprobieren. In der Regel gibt es keine Komplettenttäuschung und im schlimmsten Fall sagt man halt einfach, war ein netter Abend, ja. War aber nicht 100% meins, aber es war ein netter Abend und genau darauf kommt es doch an und man hat einem Künstler eine Chance gegeben. Dann stelle ich die Frage nochmal andersrum, wenn Sie rückblickend schauen, gab es denn irgendwie so ein, zwei Sachen, wo Sie sagen, das war so richtig gut und das hat sich bei mir richtig eingebrannt?
2: Also im Laufe der 50-jährigen Geschichte gab es natürlich viele Geschichten. Wie gesagt, ich denke immer noch an Bill Ramsey. Das ist 50 Jahre her. Sowas brennt sich ein. Oder Brenda Wooten, das, so hieß die ja. Das waren so große Namen. Mirelle Lagrena, ein Gitarrist mit, heute darf man nicht mehr Zigeunermusik sagen, also mit Gitarre. Das waren so große Namen in der Anfangszeit, die da aufgetreten sind. Heute, ich habe schon einige Namen aufgezählt. Jeder ist für sich immer wieder ein ganz großes Erlebnis. Also es ist eine tolle Sache. Oder wenn auch so Gruppen wie die Schöne Mannheims oder sowas. Es sind einfach immer wieder tolle Erlebnisse. Ich will da keinen so richtig rausheben, weil sie alle toll sind.
1: Okay, das ist jetzt die diplomatische Antwort. Das heißt aber, Sie bereuen letztendlich nicht, was Sie da angefangen haben und sind heute auch stolz auf das, was daraus geworden ist.
2: So ist es. So kann man das wirklich auch sagen, ja.
1: Wie oft treffe ich Sie im Talhaus an?
2: Also jede Woche mal. Ich denke schon. Ich bin nicht bei jeder Veranstaltung da natürlich. Aber ich bin doch natürlich bei den Veranstaltungen, aber nicht natürlich nur bei den Veranstaltungen. Ich bin ja auch sonst natürlich noch viel dort, um mit der Truppe zu planen, zu reden, dabei zu sein einfach.
1: Das Ganze ist ein Verein, das heißt, kann ich da beitreten oder?
2: Nee, theoretisch ja. Theoretisch ja, praktisch legen wir Wert drauf. Wir haben nicht sehr, sehr viele Mitglieder. Wir legen Wert drauf, dass wenn einer Mitglied ist, dass der auch sehr aktiv dann auch mit dazu beiträgt, das Talhaus am Leben zu halten. Also Mitglieder sind bei uns wirklich Menschen, die auch aktiv mitmachen. Und theoretisch kann selbstverständlich jeder mit eintreten. Da gibt es keine Regeln.
1: Okay, ist nicht wie ein Förderverein, sondern es geht hier wirklich darum, die Vereinsstruktur ist zum Betrieb des Theaters und
2: ja,
1: das bedeutet
2: genau.
1: Engagement.
2: Wir hatten mal einen Förderverein, aber das hat sich irgendwann mal von selbst erledigt. Aber wie gesagt, wir haben etwa 30 Mitglieder, das ist nicht sehr viel.
1: Ja gut, aber diese wahrscheinlich 30 Menschen, die auch gebraucht werden, um so etwas aufrechtzuerhalten, dass es funktioniert.
2: Ja, genau so ist es.
1: Ich danke Ihnen für diesen Einblick in die Geschichte des Talhauses, wie es entstanden ist. Und ich bin ja froh, dass Sie nach Wiesbaden versetzt worden sind, sonst wären diese Anfänge vielleicht nicht passiert. Manchmal braucht es ja solche großen Ketten. Ich kann wirklich nur jedem empfehlen, einfach mal schauen unter talhaus.de, was wird angeboten, was für einen Programmpunkt gibt es und dann einfach mal vorbeischauen, einen schönen Abend verbringen und auch dafür zu sorgen, dass solche Einrichtungen wie Ihr Haus in Zukunft auch noch da sind.
2: Wenn ich in München geblieben wäre, vielleicht wäre dasselbe dann in München entstanden. Hätte ja passieren können.
1: Das wissen wir jetzt nicht, aber ich finde, es hat doch auch Charme, wenn ich jetzt hier sage, dass ein Bayer in Wiesbaden eine solche Einrichtung mitgegründet hat.
2: Ja, geht es so, ja. Ich bin ein Bayer und bleibe Bayer.
1: Aber hat man im Gespräch nicht gehört, also Sie beherrschen beides perfekt.
2: Ja, ich bin zweisprachig aufgewachsen.
1: Ich danke Ihnen für die Zeit und wünsche ein immer volles Haus.
2: Dankeschön. Hat Spaß gemacht mit Ihnen.

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1: Ich bin Babette Büchner. Ein russischer Großangriff hat in der Nacht massive Zerstörungen in Kiew verursacht. Nach Angaben der ukrainischen Luftstreitkräfte setzte Russland 90 Raketen und Marschflugkörper sowie 600 Drohnen ein. Moskau bestätigte auch den Einsatz der gefürchteten Oreschnik-Rakete. Mindestens 2 Menschen kamen ums Leben. Bundeskanzler Friedrich Merz verurteilte die Angriffe und sprach auf der Plattform X von einer rücksichtslosen Eskalation. In Israel herrscht die Sorge vor einem schlechten Deal von US-Präsident Donald Trump mit Teheran im Iran-Krieg. Bei einem Telefongespräch mit Regierungschef Benjamin Netanyahu soll Trump Medienberichten zufolge beruhigende Töne angeschlagen haben.
2: Die Verhandlungen über ein Rahmenabkommen mit dem Iran über ein Ende des Krieges stehen laut Trump kurz vor dem Abschluss. Nach Informationen des US-Nachrichtenportals Axios ist zunächst eine 60-tägige Verlängerung der Waffenruhe vorgesehen. In dieser Zeit wäre die Straße von Hormuz gebührenfrei befahrbar und der Iran müsste dort verlegte Minen wieder räumen. Im Gegenzug würden die USA ihre Blockade iranischer Häfen aufheben und Sanktionen lockern. Aus Tel Aviv, Sarah Lemmel.
1: Viele Menschen zweifeln an der Verteidigungsfähigkeit Deutschlands. Das zeigt eine INSA-Umfrage für die Bild am Sonntag. Demnach glauben nur 17% der Befragten, dass die Bundeswehr Deutschland bei einem Angriff ausreichend verteidigen könnte.
3: Über 70% der Befragten sind der Auffassung, die Bundeswehr ist eher nicht oder gar nicht in der Lage, Deutschland ausreichend zu verteidigen, wenn es zu einem Angriff käme. Und das muss nicht zwingend ein militärischer Angriff sein. Wie die INSA-Umfrage für die Bild am Sonntag auch zeigt, beunruhigt die meisten eher ein möglicher Cyberangriff als ein Angriff Russlands. Cyberattacken, Sabotageakte oder gezielte Desinformationen. Davor haben der Umfrage zufolge viele Menschen hierzulande Angst. Aus Berlin, Tine Klimach.
1: Nach der gerichtlichen Absetzung des Chefs der größten Oppositionspartei CHP in der Türkei

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1: Ich bin Babette Büchner. Ein russischer Großangriff hat in der Nacht massive Zerstörungen in Kiew verursacht. Nach Angaben der ukrainischen Luftstreitkräfte setzte Russland 90 Raketen und Marschflugkörper sowie 600 Drohnen ein. Moskau bestätigte auch den Einsatz der gefürchteten Oreschnik-Rakete. Mindestens 2 Menschen kamen ums Leben. Bundeskanzler Friedrich Merz verurteilte die Angriffe und sprach auf der Plattform X von einer rücksichtslosen Eskalation. In Israel herrscht die Sorge vor einem schlechten Deal von US-Präsident Donald Trump mit Teheran im Iran-Krieg. Bei einem Telefongespräch mit Regierungschef Benjamin Netanyahu soll Trump Medienberichten zufolge beruhigende Töne angeschlagen haben.
2: Die Verhandlungen über ein Rahmenabkommen mit dem Iran über ein Ende des Krieges stehen laut Trump kurz vor dem Abschluss. Nach Informationen des US-Nachrichtenportals Axios ist zunächst eine 60-tägige Verlängerung der Waffenruhe vorgesehen. In dieser Zeit wäre die Straße von Hormuz gebührenfrei befahrbar und der Iran müsste dort verlegte Minen wieder räumen. Im Gegenzug würden die USA ihre Blockade iranischer Häfen aufheben und Sanktionen lockern. Aus Tel Aviv, Sarah Lemmel.
1: Viele Menschen zweifeln an der Verteidigungsfähigkeit Deutschlands. Das zeigt eine INSA-Umfrage für die Bild am Sonntag. Demnach glauben nur 17% der Befragten, dass die Bundeswehr Deutschland bei einem Angriff ausreichend verteidigen könnte.
3: Über 70% der Befragten sind der Auffassung, die Bundeswehr ist eher nicht oder gar nicht in der Lage, Deutschland ausreichend zu verteidigen, wenn es zu einem Angriff käme. Und das muss nicht zwingend ein militärischer Angriff sein. Wie die INSA-Umfrage für die Bild am Sonntag auch zeigt, beunruhigt die meisten eher ein möglicher Cyberangriff als ein Angriff Russlands. Cyberattacken, Sabotageakte oder gezielte Desinformationen. Davor haben der Umfrage zufolge viele Menschen hierzulande Angst. Aus Berlin, Tine Klimach.
1: Nach der gerichtlichen Absetzung des Chefs der größten Oppositionspartei CHP in der Türkei nehmen die Spannungen in der Hauptstadt Ankara zu. Die Polizei drang am Nachmittag unter dem Einsatz von Tränengas in die CHP-Zentrale ein, wo sich der abgesetzte Vorsitzende Özel mit Abgeordneten verschanzt hat. Auf Fernsehbildern war zu sehen, wie sie dabei Barrikaden durchbrachen. Özel kündigte an, die Zentrale weiter nicht verlassen zu wollen.
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1: Ich bin Babette Büchner. Unionspolitiker wollen die Einbürgerungsregeln wieder verschärfen. Sie sprechen sich für längere Fristen und Einschränkungen bei der doppelten Staatsbürgerschaft aus. Zuvor hatte die Zeitung Welt am Sonntag von einem neuen Einbürgerungsrekord berichtet.
2: CDU-Innenexperte Alexander Trumm bezeichnete die Turbo-Einbürgerung ab 3 Jahren als Fehler. Seiner Ansicht nach sollten sich Ausländer eine Niederlassungserlaubnis erst erarbeiten müssen und dann könne die Einbürgerungsfrist beginnen oder generell auf 8 Jahre festgelegt werden. Hessens Innenminister Poseck schlug vor, die doppelte Staatsbürgerschaft nur in Ausnahmefällen zu genehmigen, weil sie seiner Ansicht nach die Integration erschwert. Laut Welt am Sonntag erhielten im vergangenen Jahr mehr als 309.000 Menschen den deutschen Pass, so viele wie nie. Tanja Wagner, Nachrichtenredaktion.
1: Ein russischer Großangriff hat in der Nacht massive Zerstörungen in Kiew verursacht. Bundeskanzler Friedrich Merz verurteilte die Angriffe und sprach auf der Plattform X von einer rücksichtslosen Eskalation.
3: In Kiew hat Präsident Selenskyj sich auf der Straße selbst ein Bild von den Zerstörungen gemacht. Schäden gab es nicht nur an Wohnhäusern, sondern auch an Museen, Kulturdenkmälern und anderen offiziellen Gebäuden. Hier in Moskau hingegen behauptete das Verteidigungsministerium, es seien Rüstungsbetriebe und Militäreinrichtungen angegriffen worden. Und es handle sich um eine Antwort auf die jüngsten Angriffe Kiews auf zivile Objekte hier in Russland. Aus Moskau, Ulf Mauder.
1: Die USA stehen nach Angaben von Präsident Donald Trump kurz vor einem Rahmenabkommen mit dem Iran. Es sei weitgehend ausgehandelt, schrieb Trump auf seiner Plattform Truth Social. Außenminister Marco Rubio sagte am Morgen, die Welt würde wahrscheinlich schon in den kommenden Stunden gute Nachrichten zu hören bekommen. Nach Darstellung iranischer Medien gibt es aber noch Uneinigkeit in 1 oder 2 Punkten. Und zum Sport. Tennisstar Alexander Zverev hat seine Titelmission bei den French Open mit einem ungefährdeten Sieg gestartet. Er gewann zum Auftakt des Grand Slam Turniers in 3 Sätzen gegen den Franzosen Benjamin Bonzi. Zverev hat in den vergangenen 5 Jahren in Paris immer mindestens das Viertelfinale erreicht und gilt als großer Herausforderer von Topfavorit Jannik Sinner.
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1: Ich bin Babette Büchner. Gestern hatte US-Präsident Donald Trump einen Durchbruch in den Verhandlungen über ein Ende des Iran-Kriegs angekündigt. Nach nur einer Nacht dämpfte er aber nun wieder die aufkommende Hoffnung. Er habe seine Vertreter angewiesen, nicht zu überstürzen, schrieb Trump jetzt auf seiner Plattform Truth Social. Es dürfe keine Fehler geben. Unionspolitiker wollen die Einbürgerungsregeln wieder verschärfen. Sie sprechen sich für längere Fristen und Einschränkungen bei der doppelten Staatsbürgerschaft aus. Zuvor hatte die Welt am Sonntag von einem neuen Einbürgerungsrekord berichtet.
2: CDU-Innenexperte Alexander Trumm bezeichnete die Turbo-Einbürgerung ab 3 Jahren als Fehler. Seiner Ansicht nach sollten sich Ausländer eine Niederlassungserlaubnis erst erarbeiten müssen und dann könne die Einbürgerungsfrist beginnen oder generell auf 8 Jahre festgelegt werden. Hessens Innenminister Poseck schlug vor, die doppelte Staatsbürgerschaft nur in Ausnahmefällen zu genehmigen, weil sie seiner Ansicht nach die Integration erschwert. Laut Welt am Sonntag erhielten im vergangenen Jahr mehr als 309.000 Menschen den deutschen Pass. So viele wie nie. Tanja Wagner, Nachrichtenredaktion.
1: Bundeskanzler Friedrich Merz hat die massiven russischen Angriffe auf die ukrainische Hauptstadt Kiew scharf verurteilt. Auf der Plattform X schrieb er von einer rücksichtslosen Eskalation.
3: In Kiew hat Präsident Selenskyj sich auf der Straße selbst ein Bild von den Zerstörungen gemacht. Schäden gab es nicht nur an Wohnhäusern, sondern auch an Museen, Kulturdenkmälern und anderen offiziellen Gebäuden. Hier in Moskau hingegen behauptete das Verteidigungsministerium, es seien Rüstungsbetriebe und Militäreinrichtungen angegriffen worden. Und es handle sich um eine Antwort auf die jüngsten Angriffe Kiews auf zivile Objekte hier in Russland. Aus Moskau, Ulf Mauder.
1: Bei den Parlamentswahlen in Zypern zeichnet sich ein Kopf-an-Kopf-Rennen ab. Die Konservativen der demokratischen Gesamtbewegung kommen ersten Prognosen zufolge auf 22,5-25,5%, berichtet der staatliche Rundfunk. Die linke Akel-Partei erreicht demnach 21-24%. Die erstmals antretende Bewegung für direkte Demokratie eines populistischen YouTubers schafft den Einzug ins Parlament.

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1: Ich bin Babette Büchner. Die 30-Grad-Marke ist an diesem Pfingstwochenende mehrfach geknackt worden. Erstmals in diesem Jahr. Zu den Spitzenreitern gehörte laut Deutschem Wetterdienst Heidelberg und der Frankfurter Flughafen.
2: Es ist noch Luft nach oben. In den kommenden Tagen sind am Oberrhein auch Werte von weit jenseits der 30 Grad möglich, heißt es vom Deutschen Wetterdienst. Und die Frühsommerhitze macht nicht nur uns in Deutschland aktuell schwer zu schaffen. Auch Großbritannien stöhnt unter der Hitzewelle. Cremt euch ein, mahnt dort der Wetterdienst. Dagegen ist bei den French Open Pariser Chic in diesem Jahr wohl out. Abkühlungen liefern dort Eisbeutel auf dem Kopf der Tennisprofis. Bei den Besuchern stehen die Wassersprinkler hoch im Kurs. Tanja Wagner, Nachrichtenredaktion.
1: Gestern hatte US-Präsident Donald Trump einen Durchbruch in den Verhandlungen über ein Ende des Iran-Kriegs angekündigt. Nach nur einer Nacht dämpft er aber nun schon wieder die aufkommende Hoffnung. Er habe seine Vertreter angewiesen, nichts zu überstürzen, schrieb Trump jetzt auf seiner Plattform Truth Social. Es dürfe keine Fehler geben. Viele Menschen zweifeln an der Verteidigungsfähigkeit Deutschlands. Das zeigt eine INSA-Umfrage für die Bild am Sonntag. Demnach glauben nur 17% der Befragten, dass die Bundeswehr Deutschland bei einem Angriff ausreichend verteidigen könnte.
3: Über 70% der Befragten sind der Auffassung, die Bundeswehr ist eher nicht oder gar nicht in der Lage, Deutschland ausreichend zu verteidigen, wenn es zu einem Angriff käme. Und das muss nicht zwingend ein militärischer Angriff sein. Wie die INSA-Umfrage für die Bild am Sonntag auch zeigt, beunruhigt die meisten eher ein möglicher Cyberangriff als ein Angriff Russlands. Cyberattacken, Sabotageakte oder gezielte Desinformationen. Davor haben der Umfrage zufolge viele Menschen hierzulande Angst. Aus Berlin, Tine Klimach.
1: Rund 770.000 Menschen sind heute nach Angaben der Organisatoren zum Umzug des Karnevals der Kulturen in Berlin gekommen. Bei schönstem Wetter zieht die Parade noch bis zum späten Abend durch Friedrichshain. Mehr als 60 Gruppen zeigen Tanz, Musik und Kostüme aus aller Welt. Nach Angaben der Polizei gab es bisher keine Zwischenfälle. Der Karneval der Kulturen feiert in diesem Jahr sein 30-jähriges Bestehen.
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1: Ich bin Babit Büchner. Nach einem der schwersten russischen Angriffe mit Raketen und Drohnen in der vergangenen Nacht hat die Ukraine eine Dringlichkeitssitzung im UN-Sicherheitsrat beantragt. Der ukrainische Präsident Selenskyj teilte in den sozialen Netzwerken mit, es seien etwa 100 Menschen verletzt und mindestens 4 getötet worden.
2: In Kiew hat Präsident Selenskyj sich auf der Straße selbst ein Bild von den Zerstörungen gemacht. Schäden gab es nicht nur an Wohnhäusern, sondern auch an Museen, Kulturdenkmälern und anderen offiziellen Gebäuden. Hier in Moskau hingegen behauptete das Verteidigungsministerium, es seien Rüstungsbetriebe und Militäreinrichtungen angegriffen worden. Und es handle sich um eine Antwort auf die jüngsten Angriffe Kiews auf zivile Objekte hier in Russland. Aus Moskau, Ulf Mauder.
1: Die Konservativen der demokratischen Gesamtbewegung haben die Parlamentswahl in Zypern gewonnen. Nach Auszählung von 85% der Stimmen kommen sie auf rund 27%. Zweitstärkste Kraft wird die linke Akel-Partei mit 23,8%. Das teilte das Innenministerium mit. Das amtliche Endergebnis wird morgen erwartet. Der Frühsommer hat am Pfingstwochenende richtig aufgedreht. Die 30-Grad-Marke wurde mehrfach geknackt. Zum ersten Mal in diesem Jahr.
3: Es ist noch Luft nach oben. In den kommenden Tagen sind am Oberrhein auch Werte von weit jenseits der 30 Grad möglich, heißt es vom Deutschen Wetterdienst. Und die Frühsommerhitze macht nicht nur uns in Deutschland aktuell schwer zu schaffen, auch Großbritannien stöhnt unter der Hitzewelle. Cremt euch ein, mahnt dort der Wetterdienst. Dagegen ist bei den French Open Pariser Chic in diesem Jahr wohl out. Abkühlungen liefern dort Eisbeutel auf dem Kopf der Tennisprofis. Bei den Besuchern stehen die Wassersprinkler hoch im Kurs. Tanja Wagner, Nachrichtenredaktion.
1: China hat 3 neue Raumfahrer auf den Weg zu seiner Raumstation Tiangong gebracht. Die Crew soll dort die derzeitige Besatzung ablösen. Erstmals soll zudem ein chinesischer Raumfahrer rund ein Jahr im All auf der Station bleiben. Welches Mitglied der neuen Crew dafür ausgewählt wird, soll erst im Verlauf der Mission im Orbit entschieden werden. China will mit dem längeren Aufenthalt unter anderem untersuchen, wie sich Langzeitmissionen auf den menschlichen Körper auswirken.
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4: 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One of the funniest, nicest guys I know. Been my inspiration forever, like so many other people. He's my big brother. Ladies and gentlemen, Bob Dylan.

was man gerade von John Mellencamp in seiner Ansage zum Farm Aid Konzert 2025 in Minnesota gehört hat, das könnte man ganz ähnlich auch ab dem 4. Juni bis in den Herbst 2026 auf diversen Bühnen in USA wiederhören können, wenn Bob Dylan nämlich seine Rough and Rowdy Ways Tournee weiter fortsetzt. Dylan ist auch mit 85 nicht nur immer noch da, er ist immer noch unterwegs. Hallo und willkommen im Kramladen mit Volker Rebell und mit einem Special zum 85. Geburtstag von Bob Dylan. Ein Special, weil diesmal ausnahmsweise das Manuskript und die Musikauswahl nicht von mir stammt, sondern von einem treuen Hörer und Dylan-Bewunderer seit jungen Jahren. Viele kennen und schätzen Bob Dylan ihr Leben lang. In den Konzerten seiner Never-Ending-Tour sitzt meist ergrautes Publikum und auch der Verfasser dieses Skripts, nennen wir ihn Uwe. Wie auch andere Verehrer sagt auch er, Bob sei ein Freund fürs Leben oder ein lebenslanger Begleiter. Uwe ist der Autor des Essays, das mir in leicht redigierter Form als Manuskript der folgenden Sendung zum 85. Geburtstag von Bob Dylan dient. Er ist pensionierter Hochschullehrer, hat ein Leben mit Bob Dylan geteilt und blickt als Soziologe zurück auf sein eigenes Leben mit Bob. Er kennt, mag und spielt seine Songs, hat sie selbst bei allen möglichen Gelegenheiten gesungen und kann immer noch viele der Songtexte auswendig.

Im November 1975 erschien der Dylan-Song Hurricane, der den Rassismus in der amerikanischen Polizei und Justiz schonungslos aufdeckte und benannte. Soweit das Intro. Hier folgt nun die Story von Bob und Uwe. Erstes Kapitel: Dylan als Leitstern. Über Dylan ist oft gesagt und geschrieben worden, er sei das Sprachrohr einer Generation. Wenn das stimmt, fragt sich Uwe, was hat Dylan für ihn ausgesprochen und in ihm angesprochen? Und umgekehrt, wenn Dylan sozusagen als Sprachrohr auf Sendung war, wann war Uwe auf Empfang und warum? Wann und wie hat er Bob Dylan überhaupt kennengelernt? Und für was waren seine Songs so wichtig? Warum hat er so große und dauerhafte Resonanz bei ihm gefunden? Bei näherer Betrachtung sind es eigentlich nur 3 bis 4 Jahre, die für Bob Dylan prägend waren und die meisten seiner treuen Fans damals prägten. Die Songs der Jahre 1962 bis 1965. Mitte der 1960er Jahre war Bob Dylan keine 25 Jahre alt, Uwe kaum 18. Zwischen den beiden liegen also gerade mal 7 Jahre. Uwe mag mitten in der Pubertät gewesen sein, Dylan schon eine Etappe weiter, und zwar in der etwas größer angelegten Phase, die man heute eher Adoleszenz nennt. Wichtige Schritte hatte Bob bereits vollzogen. Größere Auftritte auf Folkfestivals wie in Newport auf Rhode Island hatten ihn in den USA seit 1963 bereits weit über lokale Folkclubs hinaus bekannt gemacht und eine immer größere Anhängerschaft beschert. Die Schonfrist eines Jahres, die ihm seine Eltern für seinen Wunsch, Berufsmusiker zu werden, gewährt hatten, war längst erfolgreich abgelaufen. Uwe war dagegen noch grün hinter den Ohren, Schüler im Übergang zur Oberstufe mit geschulterter Gitarre, die er zu spielen lernte. 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

Die erste Hälfte der 1960er Jahre, das war eine aufregende Zeit. Man schaute beunruhigt über den Atlantik. Es waren die Jahre des atomaren Aufrüstens der Supermächte USA und UdSSR, der Rassendiskriminierung und der großen Proteste der Friedensbewegung, der Ermordung des amerikanischen Präsidenten John F. Kennedy. Die Kriegsängste von Uwes Generation, das waren die Tschernobyl-Albträume der Generation seiner Kinder und sind die Klimakrisenängste der jetzigen Generation. Und Songs in ihrer zuspitzenden und überschaubaren Kürze und Zeitlosigkeit sind eben eine gute sozialisierende Stütze in diesem Alter. Diese bewegten Zeiten beschäftigten auch Uwe zutiefst. Er war mitten in dieser schwierigen und zugleich schönen Zeit der Orientierung, der Unsicherheiten, der ersten Liebe und Urteile. Ihn beschäftigte, was richtig und falsch, gut und schlecht ist. Kurz, er war voll in der Pubertät. In ihm ging manch Öffentliches und Privates durcheinander. Die Welt da draußen schien in größtmöglichem Aufruhr. Mitte des Jahrzehnts, 1965, wurde in einem kalifornischen Tonstudio überhastet ein Song aufgenommen, der eigentlich nur als B-Seite vorgesehen war. Er fasste diese Endzeitstimmung als Vorabend des Weltuntergangs bedrückend zusammen und war von einem Dylan-Song inspiriert, hieß Eve of Destruction, Vorabend der Zerstörung. Er wurde von Barry McGuire mit donnernder Stimme gesungen und wurde damals ein Nummer-1-Hit.

Zwei Jahre vor Eve of Destruction hörte Uwe Bob Dylan zum ersten Mal auf einem Konzertmitschnitt von 1963. Das war noch im traditionellen Folkstil, hieß You Play Boys and Play Girls und kam als schlichtes Lied zum Mitsingen daher. Aber das hatte es in sich. Aufgenommen war es auf dem berühmten Folkfestival in Newport 1963 und sein Ton schepperte leicht. Das Lied karikierte und verdammte Figuren der amerikanischen Massenkultur und weitere ungeliebte Erscheinungen. Uwe war sofort hingerissen, wie scharf und schlicht zugleich hier Kritik geübt wurde. Dylan sang gemeinsam mit dem längst etablierten Folksänger Pete Seeger. Der war die Leitfigur der Sing-Out-Hefte und der Sing-Out-Bewegung in den USA, Dylans Förderer in der ersten Phase und begleitete ihn mit seinem kristallklaren Gesang und auf seinem fünfseitigen Banjo, ein Sound, der Uwe immer noch direkt unter die Haut geht. Der Song klagte all diejenigen an, die in ihr Leben hineinregierten und verbat sich entschieden Einmischung für immer. You playboy and playgirls ain't gonna run my world. Not now or no other time. Ihr Playboys und Playgirls, ihr werdet meine Welt nicht beherrschen, weder jetzt noch sonst wann. Das einhämmernde, einfache Grundmuster hätte den fliegenden Liederblättern einer Broadside Ballad des 18. und 19. Jahrhunderts entstammen können. Es klang alt und neu zugleich, was wohl generell ein Merkmal guter, zeitloser Songs ist. Uwe lauschte gebannt dem Aufruf der nächsten Verse, all denjenigen aufzukündigen, die mit atomwaffensicheren Schutzräumen handelten, all denjenigen, die im rassistischen Mob die Lynchopfer verlachten und all denjenigen, die leichtfertig dem Krieg das Wort redeten oder Rote wie Schwarze hassten. You fallout shelter sellers can't get in my door. Ihr Verkäufer von Atombunkern kommt mir nicht durch meine Tür. Das Gelächter des Lynchmobs wird mir nichts mehr anhaben. Ihr wahnsinnigen Kriegshetzer, ihr werdet mir nicht den Weg weisen. Ihr Kommunistenjäger und Rassenhasser, ihr werdet hier nicht lange bleiben.

Uwes Kenntnisse in der angloamerikanischen Folkmusik reichten aus, um zu verstehen, was in diesem Song lag, so harmlos er zunächst daherzukommen schien. Ab jetzt wirkte der Name Dylan wie ein Signal, das ihn sofort und genau hinhören ließ. Dylan spielte nun in kurzer Folge noch weitere solche folkartigen Protestlieder ein, die zum Teil ihre Live-Premiere beim Newport Folk Festival feierten. Wie es so vielen anderen seiner Generation auch ging, war Uwe von diesem Protestsänger Bob voll eingenommen. Und der produzierte jetzt in rascher Folge Songs wie »The Times They Are A-Changing« oder »With God On Our Side«. Wenig später, 1965, war Uwe dann von den elektrifizierten Rockversionen wie »Subterranean Homesick Blues« noch mehr begeistert. Es war die Schaffensphase von Dylans wohl kraftvollsten und überzeugendsten Songs. Kapitel 2 in der Story von Bob und Uwe, Dylan, der Protestsänger. Für Uwe stand der Name Dylan für den Inbegriff des Protestsängers. Er verband damit den geballten Widerstand gegen bedrohliches und verlogenes, einengendes und überlebtes in der Gesellschaft. Dafür stand die Verachtung von Playboys und Playgirls. Die Verse luden zum Identifizieren ein. Der frühe Dylan hielt der Gesellschaft Nordamerikas den Spiegel vor. Er brandmarkte ihren Rassenhass und ihre Segregation, die Ausgrenzung und Rassentrennung, zum Beispiel in den sogenannten Jim Crow-Gesetzen. Er prangerte die Folgen der atomaren Bedrohung durch die hochgerüsteten Supermächte an oder das falsche Leben und die Bigotterie seiner Landsleute. Er war eindeutig und parteiisch. Das kann man besonders gut finden, wenn man selbst leicht auf Krawall gebürstet ist, aber solche Gefühle sonst nicht herauslässt. Nicht gerade untypisch für Jungen in der Pubertät. »With God on Our Side« ist solch ein lupenreines Protestlied, ein Zeugnis seiner Zeit. Die Melodie war wieder wie ein Folksong und der Text im Sinn eines Antikriegsliedes der damaligen Friedensbewegung. Noch schärfte Dylan die eindeutigen Aussagen seiner Lieder. Hier waren es folgende: Traue niemandem, der im Namen Gottes Krieg führt, Massenmorde oder Verrat begeht. Der Refrain hämmert immer wieder den Zweifel an Gott auf unserer Seite ein. Im letzten Refrain wird daraus ein Generalzweifel. Wenn Gott auf unserer Seite wäre, würde er den nächsten Krieg schon jetzt beenden? Der Inhalt der Strophen ist schnell erzählt. Der Sänger berichtet von seiner allmählichen Ernüchterung. Er hadert mit denjenigen, die Gott für sich und ihr Handeln in Anspruch nehmen. Weder sei sein Name wichtig noch sein Alter, beginnt er doch sanft und bescheiden. Vielmehr ging es um das gottesgläubige Land der US-Amerikaner, das Gott auf seiner Seite wähnte. Dann kommt er zur Sache, und zwar heftig. Es folgen in den Strophen insgesamt 7 historische Beispiele. Die Verbrechen an den amerikanischen Ureinwohnern, der spanisch-amerikanische wie der amerikanische Bürgerkrieg, der Hass auf das Feindbild Russland im Kalten Krieg, auch die Vernichtung von 6 Millionen Juden durch Deutsche lässt Dylan hier nicht aus. Er endet mit der Anspielung auf den Verrat an Jesus durch Judas Iskariot. Ironisch-sarkastisch fragt Dylan, ob der denn wohl auch Gott auf seiner Seite gehabt hätte?

Der Song lässt die damaligen existenziellen Unsicherheiten wie die Kuba-Krise und atomare Risiken im Hintergrund. Lediglich in der vorletzten Strophe brechen sie hervor. If fire we're forced to, then fire we must. Jetzt haben wir Waffen aus chemischem Staub. Wenn wir zum Feuern gezwungen sind, dann müssen wir feuern. Dylan breitet im Song zunächst eine einzige, umfassende Skepsis gegenüber der Religion in ihrem Gebrauch der Mächtigen aus, indem er uns eine Tour de Force durch die Geschichte der Menschheit und ihrer Kriege und Vernichtungsaktionen zumutet. Die Frage, wer oder was bedroht unser Leben, wendet Dylan darin vor allem gegen die allzu Gottesgläubigen, die im Namen Gottes Schreckliches begehen. Die Drastik eines Protestes mischt Dylan hier mit deutlichen Tönen des Zweifels und den lässt er in bittere Ironie münden. Wahrhaftigkeit und Skepsis werden Stilmittel seines Protests. So gern Dylan einerseits die Bildwelten der Bibel nutzt, so sehr ließ er die Zweifel an einem praktizierten Christentum nicht aus, dass Gott immer auf seiner Seite zu wissen glaubte. So kundig Dylan mit christlichen Bildern und Gleichnissen der Bibel hantierte, so sehr hinterfragte er grundsätzlich das Gottesverständnis. Dylan ordnet sich hier noch der Friedensbewegung zu. Zudem zeigt er sich auch als Bibelskeptiker, zumindest als Zweifler an denen, die für sich beanspruchen, im Einklang und Sinne Gottes zu töten oder Verrat zu begehen. Musikalisch nutzte Bob für seine Lieder des starken Protests überhaupt immer noch das Gewand und die Formen der Folksong-Tradition, hier die Melodie der irischen Ballade »One Morning in May«. Der Titel seines zweiten Albums »The Freewheelin' Bob Dylan« wurde deshalb ins Deutsche zu Recht mit »Der fahrende Sänger Bob Dylan« übersetzt, was an die lange und reiche Tradition der fahrenden Barden erinnert. Sie spielten zur Musik auf, aber auch um Neuigkeiten mitzuteilen. Im Mittelalter Europas waren das die Minnesänger, die von Burg zu Burg zogen, um Adligen kunstvoll die Empfindung der Liebe und Verehrung ebenso näher zu bringen wie die Neuigkeiten aus der Ferne. Barden zogen seit jeher durch die Lande, um von den irdischen Freuden und Leiden der Liebe, der Herrschaft und Macht und des Widerstands, des Glaubens, aber auch des Suffs und der menschlichen Verkommenheit, Dummheit und Widerwärtigkeit zu singen. Die Sänger wandten sich meist zunächst an ihre Zuhörer, die sie erstmal zusammenriefen: Kommt her, all ihr Leute! Dylan hatte seine Jugend damit verbracht, solche Come All You Lieder zu singen und zu sammeln. Lieder wie The Times They Are Changing seien ihm deshalb wie von alleine aus der Feder geflossen, sagte er in seiner Dankesrede für die Musicare-Ehrung bei der Grammy-Verleihung 2015. In seinen Worten: Ich habe viele Kommt alle zusammen Lieder gesungen, davon gibt es jede Menge. Wenn du all diese Kommt alle zusammen Lieder ständig singst, dann schreibst du irgendwann: Kommt alle herbei, ihr Menschen, wo immer ihr auch seid. Gebt zu, dass das Wasser um euch herum gestiegen ist. Akzeptiert, dass ihr bald bis auf die Haut durchnässt sein werdet. Wenn euch eure Zeit wert ist, gerettet zu werden, fangt besser an zu schwimmen. Sonst geht ihr unter wie ein Stein. Die Zeiten ändern sich. Er zitiert hier die erste Strophe seines berühmten Songs »The Times, They Are a-Changing«.

The Times, They Are A-Changing, wurde wohl das bekannteste Protestlied, das Dylan je aufgenommen hat. Speziell dieses Lied brachte ihm vermutlich den Ruf des Sprachrohrs einer ganzen Generation ein, die in den 60er Jahren heranwuchs und mit dieser Welt, die sie vorfand, nicht einverstanden sein konnte und wollte. Heute würde man sagen, der Song ging sogleich viral. The Times They Are A-Changing handelt, was typisch für einen Protestsong ist, von Macht und Herrschaft. Es ging um Fragen wie, wer oder was bestimmt uns und über uns? Er agitierte bewusst. Dylan hatte den Song, wie er später sagte, als Song with a Purpose, mit einer klaren Absicht geschrieben. Er rief zu Veränderung und zu Aufbruch auf. Melodie, Darbietungsform und Songtext sind aus dem gleichen Holz wie all die anderen Come All You Folksongs. Der deutsche Dylan-Kenner und Literaturwissenschaftler Heinrich Detering sah darin wirkungsvoll zwei Dinge verknüpft: zeitkritische Präzision und visionäre Unschärfe. Uwe sieht in dem Song heute noch die schlichte, aber geniale Zeitdiagnose von einer bedrohlich werdenden Welt, verdichtet in Bildern und Aufforderungen zum Handeln. Die vier Strophen des Songs richten Aufrufe an die Adressaten: Schriftsteller und Kritiker, Senatoren und Kongressmitglieder, Mütter und Väter. Für alle sei es höchste Zeit zu handeln und ihren jeweiligen Beitrag zur Umkehr zu leisten. Alle sollen gleichermaßen die notwendige Zeitenwende herbeiführen. Seine visionäre Wirkmächtigkeit bezog und bezieht der Text immer noch aus dem eindringlichen Bild der Sintflut, eines weltweit ansteigenden Wassers, also aus dem archetypischen Bild der biblischen Flut, vor der sich alle retten und handeln müssen, um nicht unterzugehen. Im Stile von Cassandra nutzt Dylan das biblische Bild als Warn- und Weckruf. Nun gehören heute solche Weckrufe zum Alltag. Der heutige Appell zu einer Zeitenwende, den wir 60 Jahre später aus Politikermund hören, verblasst jedoch gegenüber dem damals so eindringlichen Bild der realen Drohung einer Sintflut. Dylans moralischer Appell aus den 1960er Jahren ließ sich aus heutiger Sicht denn auch getrost interpretieren als ökologische Hellsichtigkeit, mit der er schon damals das Bild der Sintflut benutzte, um die Dringlichkeit einer gesellschaftlichen Transformation heraufzubeschwören. Warum? Weil uns buchstäblich das Wasser zum Halse steigt, wie es Christoph Stählin für eine deutsche Version von Christoph und Michael in den 1960er Jahren übersetzte. Heute muss man sich aber wohl fragen, gibt es angesichts des steigenden Meeresspiegels ein eindringlicheres Bild als dieses biblische Motiv?

Biblische Geschichten beeindruckten Uwe schon damals. Dylan schienen die mächtigen biblischen Figuren, Bilder und Geschichten, vor allem aus dem Alten Testament, ebenso zu faszinieren. Zum Beispiel die Aufforderung zum Sohnesopfer, Turmbau und Sprachverwirrung zu Babel, die Arche Noah und die große Flut, der Tanz um das goldene Kalb und Moses auf dem Berg. All dies regte Uwes Fantasie an, was wohl dahinter steckt, an Menschlichem und allzu Menschlichem, und wirkt für ihn bis heute nach. Auf die Mächtigkeit solcher stark durchwirkten, packenden biblischen Erzählungen traf Uwe denn auch wieder in einem der ersten Lieder von Bob, die er nach You Playboys and Playgirls hörte. Der Song hieß A Hard Rain's Gonna Fall von 1963. Sollte man das übersetzen mit Ein schwerer Regen? Nein, das wäre viel zu harmlos und träfe den grausamen Inhalt nicht, fand Uwe damals. Er hielt eine ganz andere, radikale Sofortinterpretation parat. Mit dem schweren Regen war der atomare Fallout gemeint. Heute weiß er, dass eine solche Interpretation umstritten ist. Und auch Dylan soll sich bereits 1963 dagegen ausgesprochen haben. Aber wer kann bei Dylans meist vieldeutigen Songtexten schon sicher sein? Ein Vater befragt hier seinen Sohn, was er erlebt habe. Uwes Deutung geht so: Es müsse Gott der Vater sein, der hier seinen Sohn bei dessen Rückkehr von der Erde nach der atomaren Katastrophe befragt. Und er fragt ihn besorgt aus, wie es denn nun genau auf der Erde sei, was er gesehen, gehört und wen er getroffen habe und was er zu tun gedenke. Diesem Frage-Antwort-Schema folgen die Strophen des Liedes. Das Zeugnis von den Verhältnissen auf der Erde, das der Sohn hier dem Vater Vers für Vers gibt, ist niederschmetternd. Es traf Uwes damaliges Grundgefühl großer Unsicherheit und Gefahr zutiefst. Von einer Welt als Abgrund in einer Zeit der atomaren Auf- und Höchstrüstung, die auf einen Showdown und letztlich auf atomaren Fallout zuzulaufen schien. Diese unmittelbare Resonanz wunderte Uwe damals wie heute nicht. Denn damals schien mit Händen greifbar, dass uns die Welt um die Ohren fliegen könnte. Das konnten wir täglich in den Zeitungen lesen. Der Song entstand auf dem Höhepunkt des Kalten Krieges Anfang der 1960er Jahre, als die beiden Weltmächte USA und UdSSR auf dem Höhepunkt des Wettrüstens waren. Die USA hatten in der Türkei Atomwaffen stationiert, die UdSSR antwortete mit Stationierung in Kuba. Mit diesem Grundgefühl größter Verunsicherung hörte Uwe das Lied zum ersten Mal 1963. Als Dylan es im New Yorker Gaslight Café 1962 erstmals spielte, mag er bereits wie ein Seismograph diese Bedrohungsstimmung der Zeit und Generation tatsächlich erspürt und künstlerisch zum Thema gemacht und verarbeitet haben. Was wäre, wenn uns die Welt tatsächlich um die Ohren flöge? Der Song schien Uwe genau das drastisch und grausam auszumalen.

Anfangszeilen und Aufbau des Songs A Hard Rain's Gonna Fall stammen aus dem nordenglischen Border Country Folk Song Lord Rundell. Er war in ganz Europa verbreitet und ebenso in den USA in verschiedensten Versionen. In allen geht es um den Dialog eines besorgten Elternteils mit seinem Kind. Immer berichtet das befragte Kind, was das Leben mit ihm gemacht, ihm angetan habe. Man kann dieses Erzählmuster auch verstehen als Inbegriff der Tradition des Erzählens und des Romans, wie schon in der Odyssee. Ein Mensch geht in die Welt und nach seiner Rückkehr berichtet er, was ihm geschah. Hier, fand Uwe, wird diese Erzählung in eine biblische Dimension gerückt, die ihresgleichen sucht. In wuchtigen, peitschenden Wortkaskaden zeichnet der Song sofort das ungeheuerliche Bild einer Welt der Apokalypse. Musikalisch fast wie eine Litanei werfen die Antworten des Sohnes von Strophe zu Strophe den Hörer von einer in die nächste Katastrophe. Endzeitatmosphäre, brennender Körper, Neugeborene unter Wölfen, Sprecher mit gebrochenen Zungen, Blut tropft überall. Nichts ist richtig oder kann versöhnen in dieser Welt, aus der berichtet wird, alles rätselhaft, alles grausam. Karl Weißner übersetzte 1975 unter anderem: Ein neugeborenes Baby umgeben von Wölfen, einen Highway aus Diamanten, auf dem niemand zu sehen war, einen Zweig, vor dem kohlschwarze Bluttropfen fielen. Ich sah ein Zimmer voll Männer mit blutigen Hämmern, eine kalkweiße Leiter überflutet mit Wasser. Ich sah 10.000 Redner mit gebrochenen Zungen, sah Gewehre und Schwerter in den Händen von Kindern.

Die bedrohlichen Schilderungen des Sohnes fassten Uwes damalige bedrückte Stimmung in schreckliche Bilder. Das war also Dylans Kunst. Und das war Teil 1 des Essays »Die Story von Bob und Uwe«, verfasst von Uwe Jens Walter, vorgelesen von Volker Rebell. Fortsetzung folgt. Und das war dann auch der erste Teil der Dylan-Ehrung im Kramladen, Überschrift »Er ist noch immer unterwegs«, auf seiner Neverending Tour. Bob Dylan zum 85. Geburtstag.

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1: Ich bin Uli Reitinger. Nach einem Bericht der Welt am Sonntag steuert Deutschland auf einen Einbürgerungsrekord zu. Der innenpolitische Sprecher der Unionsfraktion, Alexander Trom, fordert daher, die Einbürgerungsfrist wieder auf 8 Jahre zu verlängern.
2: Der CDU-Politiker möchte auch die doppelte Staatsbürgerschaft beschränken. Die SPD wird da jedoch kaum mitgehen. Bei den Koalitionsverhandlungen konnte die Union die höheren Einbürgerungshürden zumindest nicht durchsetzen, verriet Trom der Welt. Aus der Opposition kommt auch direkt Empörung. Die linken Migrationspolitikerin Clara Bünger bezeichnete die Vorschläge als Schlag ins Gesicht all jener, die seit Jahren hart arbeiten und längst Teil dieser Gesellschaft sind. Aus Berlin, Babette Büchner.
1: Nach dem russischen Großangriff mit Raketen und Drohnen in der vergangenen Nacht hat die Ukraine eine Dringlichkeitssitzung im UN-Sicherheitsrat beantragt. Der ukrainische Präsident Zelensky teilte in den sozialen Netzwerken mit, es seien etwa 100 Menschen verletzt und mindestens 4 getötet worden. Bei den Angriffen wurden laut Behörden auch Regierungsgebäude beschädigt. Russland bestätigte den Einsatz seiner wegen ihrer Zerstörungskraft gefürchteten Oreschnik-Rakete. Deutschland genießt das heiße Pfingstwochenende. Es ist voll an den Badestellen und in Frei- und Schwimmbädern. Aber das führt unweigerlich auch zu Badeunfällen. Dabei sind in diesen Tagen mehrere Menschen ums Leben gekommen, darunter auch ein 11- und ein 14-jähriger Junge.
3: So mancher Bademeister dürfte die Tage mit einem mulmigen Gefühl am Beckenrand sitzen. Denn noch immer gibt es laut DLRG viel zu viele Nichtschwimmer im Land. In etlichen Schwimm- und Freibädern gilt mittlerweile die Regel, ohne Bronzeabzeichen geht's ohne erwachsene Begleitung auch nicht hinein. Große Gefahren lauern auch an unbeaufsichtigten Badestellen. Die DLRG mahnt deshalb erneut, an unbekannten Gewässern möglichst vorsichtig zu sein. Auch sollte man sich bei Hitze vorher abkühlen und auf Alkohol verzichten. Tanja Wagner, Nachrichtenredaktion.
1: Zum Fußball. Nach der Protestaktion der Fans beim Pokalfinale drohen dem FC Bayern und dem VfB Stuttgart Strafen in 6-stelliger Höhe. Der DFB bestätigte, dass sich der Kontrollausschuss des Verbandes mit der extremen Pyroshow beider Fanlager beschäftigen wird. Die Anhänger hatten während der Partie ihren Unmut über den Deutschen Fußballbund zum Ausdruck gebracht und anschließend Pyrotechnik gezündet. Das Spiel musste unterbrochen werden.
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